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1: Um 3 Uhr mit Ronald Lessig. Die Spitzen der Regierungsparteien haben sich bei ihrem Koalitionsausschuss auf ein umfassendes Reformpaket verständigt. Die konkreten Ergebnisse sollen im Laufe des Vormittags vorgestellt werden. Aus der Nachrichtenredaktion Sebastian Ottowitz.
2: Worauf sich Union und SPD inhaltlich genau geeinigt haben, dazu wurde noch nichts bekannt. Klar ist aber schon, dass es um die Reform der Einkommensteuer sowie um die Bereiche Rente, Arbeitsmarkt, Wachstum und Bürokratieabbau geht. Insgesamt 8 Stunden hatte der Ausschuss gestern getagt. Bundeskanzler Merz hatte vorab erklärt, er erwarte einen großen Sprung nach vorn. Umstritten war vor den Beratungen etwa, wie die Einkommensteuerreform gegenfinanziert wird oder ob es eine Umstellung von einer täglichen auf eine wöchentliche Höchstarbeitszeit geben soll.
1: Der Generalbundesanwalt hat erstmals Anklage wegen der gesprengten Nord Stream Pipelines vor knapp 4 Jahren erhoben. Sie richtet sich gegen den mutmaßlichen Drahtzieher, das hat dessen Anwalt bestätigt. Nach Informationen von ARD, Süddeutscher Zeitung und der Zeit werden dem Ukrainer unter anderem Angriffe auf zivile Infrastruktur, das Herbeiführen einer Sprengstoffexplosion und Kriegsverbrechen vorgeworfen. Das Hanseatische Oberlandesgericht in Hamburg muss die Anklage nun prüfen. Bundesumweltminister Schneider treibt die Pläne für eine schnellere Suche nach einem Atommüllendlager voran. Es gebe Möglichkeiten, einen Standort bis zum Jahr 2050 festzulegen, sagte der SPD-Politiker bei einem Besuch im Zwischenlager in Lubmin in Mecklenburg-Vorpommern. Bisher war von 2074 die Rede. Schneider verwies auf einen Gesetzentwurf, der ein verändertes Erkundungsverfahren beinhaltet. Er hoffe, dass das Kabinett noch in diesem Jahr das Vorhaben auf den Weg bringen wird. Belgien hat das Achtelfinale der Fußball-WM erreicht. Die Belgier holten einen 3:2-Sieg nach Verlängerung im 16. Finale gegen den Senegal. Aus dem ARD-WM-Team Hendrik Lückhoff.
3: Es war das wohl dramatischste Spiel dieser Fußball-WM. In der Nachspielzeit der Verlängerung holte Belgien den 3:2-Sieg und zwar per Elfmeter. Kapitän Tielemans bewies starke Nerven vom Punkt. Dabei war sein Team schon fast ausgeschieden. Kurz vor Ende der regulären Spielzeit lag Belgien völlig verdient mit 0:2 zurück. Aber die Belgier erzwangen mit 2 Toren in 3 Minuten die Verlängerung und holten da doch noch den glücklichen Sieg. Auch England ist im Achtelfinale. Harry Kane führte die Engländer mit seinen 2 Toren zum 2:1-Sieg gegen den Kongo.
1: Das waren die Nachrichten. Das Wetter in Deutschland, fast überall trocken bei 17 bis 8 Grad. Am Tage im Norden und der Mitte Schauer, im Süden trocken, 20 bis 30 Grad. Am Freitag oft heiter, im Nordosten einzelne Schauer, bis 28 Grad und am Samstag viel Sonne bis 30 Grad. Es ist 3:03 Uhr.
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1: Um 4 Uhr mit Ronald Lessig. Die Spitzen der Regierungsparteien haben sich bei ihrem Koalitionsausschuss auf ein umfassendes Reformpaket verständigt. Die konkreten Ergebnisse sollen im Laufe des Vormittags vorgestellt werden. Aus der Nachrichtenredaktion Sebastian Ottowitz.
2: Worauf sich Union und SPD inhaltlich genau geeinigt haben, dazu wurde noch nichts bekannt. Klar ist aber schon, dass es um die Reform der Einkommensteuer sowie um die Bereiche Rente, Arbeitsmarkt, Wachstum und Bürokratieabbau geht. Insgesamt 8 Stunden hatte der Ausschuss gestern getagt. Bundeskanzler Merz hatte vorab erklärt, er erwarte einen großen Sprung nach vorn. Umstritten war vor den Beratungen etwa, wie die Einkommensteuerreform gegenfinanziert wird oder ob es eine Umstellung von einer täglichen auf eine wöchentliche Höchstarbeitszeit geben soll.
1: Eine Woche nach den Erdbeben in Venezuela hat Übergangspräsidentin Rodriguez eine Staatstrauer ausgerufen. Sie solle 7 Tage dauern, erklärte Rodriguez. Nach offiziellen Angaben wurden bisher mehr als 2200 Todesopfer geborgen. Mehr als 11.000 Menschen wurden verletzt, mehrere 10.000 gelten noch als vermisst. Der Gerichtshof der Europäischen Union entscheidet heute im Rechtsstreit über eine EU-Wettbewerbsstrafe gegen Google von mehr als 4 Milliarden Euro. Die Europäische Kommission hatte das Bußgeld 2018 verhängt. Aus der Nachrichtenredaktion Petra Mittermeier.
3: Die Behörde hatte Google vorgeworfen, das Betriebssystem Android auszunutzen. Ziel sei gewesen, die Marktposition seiner Suchmaschine auf unfaire Weise zu festigen. Die Strafe der EU-Kommission betrug ursprünglich 4,34 Milliarden Euro. Nachdem Google dagegen geklagt hatte, setzte das Gericht der EU in einem erstinstanzlichen Urteil den Betrag um 215 Millionen Euro herab. Google und sein Mutterkonzern Alphabet legten dagegen Einspruch beim EuGH ein.
1: Bei der Fußballweltmeisterschaft hat Belgien das Achtelfinale erreicht. Die Belgier gewannen in der Verlängerung mit 3:2 gegen den Senegal. Aus dem ARD-WM-Team Hendrik Lückhoff.
4: Belgien stellte das Spiel gleich 2-mal auf den Kopf. Über weite Strecken war der Senegal das bessere Team und führte auch verdient mit 2:0, ehe Belgien mit einem Doppelschlag kurz vor Schluss die Verlängerung erzwang. Dort schlugen die Europäer wieder in den letzten Minuten zu. Kapitän Tielemans verwandelte einen Elfmeter in der Nachspielzeit und führte sein Team damit ins Achtelfinale. Da steht auch England nach einem hart erkämpften 2:1-Sieg gegen den Kongo. Nach Rückstand dauerte es lange, ehe Topstürmer Harry Kane die Partie mit 2 Toren drehte.
1: Das waren die Nachrichten. Das Wetter in Deutschland. Am Tage im Norden und in der Mitte gebietsweise Schauer, im Süden trocken bei 20 bis 30 Grad. Am Freitag oft heiter, im Nordosten Schauer bis 28 Grad, am Samstag sonnig bis 30 Grad. Es ist 4:03 Uhr.
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1: Um 5 Uhr mit Ronald Lessig. Die Spitzen der Regierungsparteien haben sich bei ihrem Koalitionsausschuss auf ein umfassendes Reformpaket verständigt. Die konkreten Ergebnisse sollen im Laufe des Vormittags vorgestellt werden. Aus der Nachrichtenredaktion Sebastian Ottowitz.
2: Worauf sich Union und SPD inhaltlich genau geeinigt haben, dazu wurde noch nichts bekannt. Klar ist aber schon, dass es um die Reform der Einkommensteuer sowie um die Bereiche Rente, Arbeitsmarkt, Wachstum und Bürokratieabbau geht. Insgesamt 8 Stunden hatte der Ausschuss gestern getagt. Bundeskanzler Merz hatte vorab erklärt, er erwarte einen großen Sprung nach vorn. Umstritten war vor den Beratungen etwa, wie die Einkommensteuerreform gegenfinanziert wird oder ob es eine Umstellung von einer täglichen auf eine wöchentliche Höchstarbeitszeit geben soll.
1: Russland hat erneut eine heftige Angriffswelle auf mehrere Städte in der Ukraine geflogen. Aus der Hauptstadt Kiew wurden am Abend und in der Nacht Explosionen gemeldet. Mindestens ein Mensch sei getötet worden, 11 weitere wurden verletzt. Auch in anderen Städten wie Saporischschja, Sumy und Charkiw gab es Berichten zufolge Luftalarm und Explosionen. Informationen zu möglichen Opfern oder Schäden gab es zunächst nicht. Der ukrainische Präsident Selenskyj hatte gestern unter Berufung auf Geheimdienstinformationen bereits vor einem massiven Angriff gewarnt. Heute nimmt das Bundeskompetenzzentrum für die Bergung von Munition in der Nord- und Ostsee die Arbeit auf. Zum Start kommt Bundesumweltminister Schneider in den Hafen von Rostock. Nach Schätzungen liegen bis zu 1,6 Millionen Tonnen Munition aus dem Zweiten Weltkrieg auf dem Meeresgrund der deutschen Nord- und Ostsee, teilweise nur wenige Kilometer von den Stränden entfernt. Bei der Fußball-Weltmeisterschaft haben die USA durch ein 2:0 gegen Bosnien-Herzegowina das Achtelfinale erreicht. Und auch Belgien ist weiter, nach Verlängerung stand es gegen den Senegal 3:2. Aus dem ARD-WM-Team Hendrik Lückhoff.
3: Belgien stellte das Spiel gleich 2-mal auf den Kopf. Über weite Strecken war der Senegal das bessere Team und führte auch verdient mit 2:0, ehe Belgien mit einem Doppelschlag kurz vor Schluss die Verlängerung erzwang. Dort schlugen die Europäer wieder in den letzten Minuten zu. Kapitän Tielemans verwandelte einen Elfmeter in der Nachspielzeit und führte sein Team damit ins Achtelfinale. Da steht auch England nach einem hart erkämpften 2:1-Sieg gegen den Kongo. Nach Rückstand dauerte es lange, ehe Topstürmer Harry Kane die Partie mit 2 Toren drehte.
1: Das waren die Nachrichten. Das Wetter in Deutschland. Tagsüber im Norden und in der Mitte gebietsweise Schauer, im Süden trocken bei 20 bis 30 Grad. Am Freitag oft heiter, im Nordosten einzelne Schauer, 19 bis 28 Grad. Und am Samstag im Süden sonnig, im Norden Schauerwetter bis 30 Grad. Es ist 5:03 Uhr.
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0: 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Um 6 Uhr mit Klaas Christoffersen. Die Bundesregierung ist sich bei mehreren großen Reformvorhaben offenbar einig geworden. Nach ARD-Informationen geht es um die Bereiche Arbeitsmarkt und Steuern. Was sich genau ändern soll, ist aber noch nicht bekannt. Aus Berlin Bianca Schwarz.
1: Es ist tatsächlich nichts nach außen gedrungen und es könnte ja auch ein gutes Zeichen sein, denn insgesamt waren alle sehr vorsichtig. Es haben wirklich alle gemeinsam großen Wert darauf gelegt, dass bis zu dieser Pressekonferenz heute um 9 Uhr keine Details verraten werden. Das Einzige, was man weiß, es gibt zwei Einigungen, eine im Bereich Wachstum und Beschäftigung und eine in Sachen Einkommenssteuerreform. Angekündigt waren die Gespräche ja bis Freitag inklusive eventuell. Aber die Bundesregierung steht unter Druck. Wir erinnern uns, dass Bundeskanzler Merz schon kurz nach der Bundestagswahl letztes Jahr vom Herbst der Reformen gesprochen hat, aus dem jetzt ein Sommer der Reformen in diesem Jahr geworden ist. Und deswegen, die Bundesregierung muss liefern. Und dann müssen die ganzen Einigungen aus dem gestrigen Koalitionsgipfel ja auch noch beraten und im Bundestag beschlossen werden. Und da kann es schon noch mal hakelig werden. Also das kann auch noch mal dauern.
0: Russland hat erneut eine heftige Angriffswelle auf mehrere Städte in der Ukraine geflogen. Aus der Hauptstadt Kiew wurden am Abend und in der Nacht Explosionen gemeldet. Mindestens ein Mensch sei getötet und 11 weitere verletzt worden. Auch in anderen Städten wie Saporizhia, Sumy und Kharkiv gab es Berichten zufolge Luftalarm und Explosionen. Informationen zu möglichen Opfern oder Schäden gab es zunächst nicht. Der ukrainische Präsident Selenskyj hatte gestern unter Berufung auf Geheimdienstinformationen bereits vor einem massiven Angriff gewarnt. Eine Woche nach den Erdbeben in Venezuela hat Übergangspräsidentin Rodriguez eine Staatstrauer ausgerufen. Sie solle 7 Tage dauern, erklärte Rodriguez auf Telegram. Nach offiziellen Angaben wurden bisher fast 2.300 Todesopfer geborgen. Mehr als 11.000 Menschen wurden verletzt, mehrere 10.000 gelten noch als vermisst. Die ersten internationalen Rettungsteams verlassen das Land wieder. Morgen wollen die Einsatzkräfte vom deutschen THW abreisen. Die Wahrscheinlichkeit, nach so vielen Tagen noch Lebende unter den Trümmern zu finden, gehe gegen null, hieß es. Der Gerichtshof der Europäischen Union entscheidet heute im Rechtsstreit um eine EU-Wettbewerbsstrafe gegen Google von mehr als 4 Milliarden Euro. Die Europäische Kommission hatte das Bußgeld 2018 verhängt. Aus der Nachrichtenredaktion Petra Mittermeier.
2: Die Behörde hatte Google vorgeworfen, das Betriebssystem Android auszunutzen. Ziel sei gewesen, die Marktposition seiner Suchmaschine auf unfaire Weise zu festigen. Die Strafe der EU-Kommission betrug ursprünglich 4,34 Milliarden Euro. Nachdem Google dagegen geklagt hatte, setzte das Gericht der EU in einem erstinstanzlichen Urteil den Betrag um 215 Millionen Euro herab. Google und sein Mutterkonzern Alphabet legten dagegen Einspruch beim EuGH ein.
0: Heute nimmt das Bundeskompetenzzentrum für die Bergung von Munition in der Nord- und Ostsee die Arbeit auf. Zum Start kommt Bundesumweltminister Schneider in den Hafen von Rostock. Nach Schätzungen liegen bis zu 1,6 Millionen Tonnen Munition aus dem Zweiten Weltkrieg auf dem Meeresgrund der deutschen Nord- und Ostsee, teilweise nur wenige Kilometer von den Stränden entfernt. Bei der Fußball-WM stehen alle drei Gastgeber im Achtelfinale. In der Nacht setzten sich die USA mit 2:0 gegen Bosnien-Herzegowina durch. Dramatisch verlief vorher der 3:2-Sieg von Belgien gegen Senegal. Aus dem ARD-WM-Team Michael Küster.
3: Die Afrikaner lagen bis zur 86. Minute noch mit 2:0 vorne und mussten den endgültigen K.O. in der Nachspielzeit der Verlängerung einstecken durch einen Foulelfmeter. Weiter ist auch England, das mit der Demokratischen Republik Kongo viel Mühe hatte. Der WM-Neuling führte sogar zur Pause, bevor Bayern-Angreifer Harry Kane mit seinen beiden Toren das Spiel gedreht hat. Die Three Lions treffen am kommenden Montag auf Mexiko. Den Auftakt in den heutigen WM-Abend macht Europameister Spanien gegen Österreich. Die Mannschaft von Teamchef Ralf Rangnick hofft dabei ab 21 Uhr auf eine Sensation. 4 Stunden später kommt es dann zu einem weiteren europäischen Duell. Portugal trifft auf Kroatien. Dabei kommt es zum Aufeinandertreffen zweier Ü40-Spieler, Cristiano Ronaldo und Luka Modric.
0: Das waren die Nachrichten. Das Wetter in Norddeutschland. Besonders im Süden und Südosten oft freundlich, später mehr Wolken und von der Nordsee her Regen. Höchstwerte zwischen 20 Grad in Schleswig und 26 Grad in Pasewalk. Morgen mal Sonne, mal Wolken, vereinzelt Schauer, maximal 19 bis 23 Grad. Am Sonnabend gebietsweise etwas Regen, im Südwesten Niedersachsens freundlich, 20 bis 26 Grad. Es ist 6.05 Uhr.
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0: Wir melden Stau oder stockenden Verkehr ab 3 Kilometern Länge. Die A2 Hannover Richtung Berlin ist zwischen Irxleben und Kreuz Magdeburg wegen Fahrbahnschäden gesperrt. Die A2 Hannover Richtung Berlin ist zwischen Ziesa und Wollin wegen Fahrbahnschäden ebenfalls gesperrt. Und die A11 Kreuz Uckermark-Stettin ist zwischen Penkun und Grenzübergang Pomellen wegen Bauarbeiten bis ca. 20 Uhr in beiden Richtungen gesperrt. Da wo es geht, Ihnen eine gute Fahrt.
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Moin all zusammen in Schleswig-Holstein, Hamburg, Mecklenburg-Vorpommern und Niedersachsen. Wir sind im Norden zu Hause.

Guten Morgen, lieber Norden, hier ist NDR Schlager. Na, wissen Sie schon, was Sie heute anziehen? Oder gehören Sie zu den Menschen, die sich am Abend vorher die Klamotten für den nächsten Tag rauslegen? Also ich entscheide das morgens immer spontan, komme dann auch mal schnell in Hektik, weil ich mich immer auf den letzten Drücker fertig mache. Egal, wofür Sie sich heute entscheiden, es wird schon richtig sein. Und ich wünsche Ihnen, dass Sie einen richtig tollen Tag haben.

0: 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Um 7 Uhr mit Klaas Christoffersen. In Ludwigslust in der Nähe von Schwerin brennt ein Krankenhaus. Aktuell gibt es nach NDR-Informationen 2 Tote und mindestens 30 Verletzte. Aus der NDR-Nachrichtenredaktion Thomas Kuhlmann.
1: Um 16:45 ging der erste Notruf ein. Mittlerweile brennt der Dachstuhl des Lupp-Klinikums in Ludwigslust in voller Ausdehnung. Die Feuerwehr ist im Großeinsatz. Die Lage sei sehr dynamisch, meinte ein Sprecher vor Ort. Das gesamte Krankenhaus wird jetzt geräumt, auch die Nebengebäude. Alle Patientinnen und Patienten müssen raus. Sie werden an einem sicheren Ort auf dem Klinikgelände versorgt. Auch in die Notaufnahme konnte man zeitweise nicht rein. Sie ist inzwischen jedoch wieder freigegeben worden. Das Feuer ist nach Angaben der Einsatzkräfte im Dachstuhl der Radiologie ausgebrochen. Warum, ist unklar. Wegen der starken Rauchentwicklung sollen die Menschen in Ludwigslust die Türen und Fenster zumachen.
0: Die Bundesregierung ist sich bei mehreren großen Reformvorhaben offenbar einig geworden. Nach ARD-Informationen geht es um die Bereiche Arbeitsmarkt und Steuern. Was sich genau ändern soll, ist aber noch nicht bekannt. Aus Berlin Bianca Schwarz.
2: Es ist tatsächlich nichts nach außen gedrungen und es könnte ja auch ein gutes Zeichen sein, denn insgesamt waren alle sehr vorsichtig. Es haben wirklich alle gemeinsam großen Wert darauf gelegt, dass bis zu dieser Pressekonferenz heute um 9 Uhr keine Details verraten werden. Das Einzige, was man weiß, es gibt 2 Einigungen, eine im Bereich Wachstum und Beschäftigung und eine in Sachen Einkommenssteuerreform. Angekündigt waren die Gespräche ja bis Freitag inklusive eventuell. Aber die Bundesregierung steht unter Druck. Wir erinnern uns, dass Bundeskanzler Merz schon kurz nach der Bundestagswahl letztes Jahr vom Herbst der Reformen gesprochen hat, aus dem jetzt ein Sommer der Reformen in diesem Jahr geworden ist. Und deswegen, die Bundesregierung muss liefern. Und dann müssen die ganzen Einigungen aus dem gestrigen Koalitionsgipfel ja auch noch beraten und im Bundestag beschlossen werden. Und da kann es schon noch mal hakelig werden. Also das kann auch noch mal dauern.
0: Eine Woche nach den Erdbeben in Venezuela hat Übergangspräsidentin Rodriguez eine Staatstrauer ausgerufen. Sie solle 7 Tage dauern, erklärte Rodriguez auf Telegram. Nach offiziellen Angaben wurden bisher fast 2.300 Todesopfer geborgen. Mehr als 11.000 Menschen wurden verletzt, mehrere 10.000 gelten noch als vermisst. Die ersten internationalen Rettungsteams verlassen das Land wieder. Morgen wollen die Einsatzkräfte vom deutschen THW abreisen. Die Wahrscheinlichkeit, nach so vielen Tagen noch Lebende unter den Trümmern zu finden, gehe gegen null, hieß es. Der Gerichtshof der Europäischen Union entscheidet heute im Rechtsstreit um eine EU-Wettbewerbsstrafe gegen Google von mehr als 4 Milliarden Euro. Die Europäische Kommission hatte das Bußgeld 2018 verhängt. Aus der Nachrichtenredaktion Petra Mittermeier.
3: Die Behörde hatte Google vorgeworfen, das Betriebssystem Android auszunutzen. Ziel sei gewesen, die Marktposition seiner Suchmaschine auf unfaire Weise zu festigen. Die Strafe der EU-Kommission betrug ursprünglich 4,34 Milliarden Euro. Nachdem Google dagegen geklagt hatte, setzte das Gericht der EU in einem erstinstanzlichen Urteil den Betrag um 215 Millionen Euro herab. Google und sein Mutterkonzern Alphabet legten dagegen Einspruch beim EuGH ein.
0: Heute nimmt das Bundeskompetenzzentrum für die Bergung von Munition in der Nord- und Ostsee die Arbeit auf. Zum Start kommt Bundesumweltminister Schneider in den Hafen von Rostock. Nach Schätzungen liegen bis zu 1,6 Millionen Tonnen Munition aus dem Zweiten Weltkrieg auf dem Meeresgrund der deutschen Nord- und Ostsee, teilweise nur wenige Kilometer von den Stränden entfernt. Bei der Fußball-WM stehen alle 3 Gastgeber im Achtelfinale. In der Nacht setzten sich die USA mit 2:0 gegen Bosnien-Herzegowina durch. Dramatisch verlief vorher der 3:2-Sieg von Belgien gegen Senegal. Aus dem ARD-WM-Team Michael Küster.
4: Die Afrikaner lagen bis zur 86. Minute noch mit 2:0 vorne und mussten den endgültigen K.O. in der Nachspielzeit der Verlängerung einstecken durch einen Foul-Elfmeter. Weiter ist auch England, das mit der Demokratischen Republik Kongo viel Mühe hatte. Der WM-Neuling führte sogar zur Pause, bevor Bayern-Angreifer Harry Kane mit seinen beiden Toren das Spiel gedreht hat. Die Three Lions treffen am kommenden Montag auf Mexiko. Den Auftakt in den heutigen WM-Abend macht Europameister Spanien gegen Österreich. Die Mannschaft von Teamchef Ralf Rangnick hofft dabei ab 21 Uhr auf eine Sensation. 4 Stunden später kommt es dann zu einem weiteren europäischen Duell. Portugal trifft auf Kroatien. Dabei kommt es zum Aufeinandertreffen zweier Ü40-Spieler Cristiano Ronaldo und Luka Modric.
0: Das waren die Nachrichten. Das Wetter in Norddeutschland, besonders im Süden und Südosten oft freundlich, später mehr Wolken und von der Nordsee her Regen, Höchstwerte zwischen 20 Grad in Schleswig und 26 Grad in Pasewalk. Morgen mal Sonne, mal Wolken, vereinzelt Schauer, maximal 19 bis 23 Grad. Es ist 7.05 Uhr.
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0: A1 Osnabrück Richtung Bremen, zwischen Dreieck Stur und Bremen-Hebelingen, 3 Kilometer stockender Verkehr vor der Baustelle dort. A7 Hannover Richtung Flensburg, zwischen Hamburg-Heimfeld und dem Elbtunnel, 6 Kilometer stockend. Und die A11 Kreuz Uckermark-Stettin ist zwischen Penkun und Grenzübergang Pomellen wegen Bauarbeiten bis ca. 20 Uhr in beiden Richtungen gesperrt. Eine Meldung haben wir doch noch. Die A20 Rostock-Stettin wird zwischen Bad Sülze und Triebsees in beiden Richtungen wegen Vermessungsarbeiten von 9 Uhr an bis 13 Uhr gesperrt. Es gibt hier eine Umleitung, sie führt über die U39. Kommen Sie gut und sicher an Ihr Ziel.
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Guten Morgen, Sie hören NDR Schlager, heute mit Roger Lindhorst. Der alte Schiller hat mal gedichtet, es schwinden jedes Kummers Falten, solang des Liedes Zauber walten. Na denn, tun wir mal was gegen Falten. Bitteschön.

Der Morgen mit NDR Schlager im Norden zu Haus. Schön, dass Sie bei uns sind. Lassen Sie uns gemeinsam in diesen neuen Tag starten mit den besten Hits aus mehr als 50 Jahren Schlagergeschichte. Was gibt's Neues auf dem Schlagermarkt? Bei uns hören Sie es. Und die Klassiker, die haben wir natürlich auch.

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0: 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Um 8 Uhr mit Klaas Christoffersen. In Ludwigslust in der Nähe von Schwerin brennt ein Krankenhaus. Aktuell gibt es nach NDR-Informationen 2 Tote und mindestens 30 Verletzte. Aus der NDR-Nachrichtenredaktion Thomas Kuhlmann.
1: Um kurz vor 5:30 ging der erste Notruf ein. Mittlerweile brennt der Dachstuhl des Lupp-Klinikums in Ludwigslust in voller Ausdehnung. Die Feuerwehr ist im Großeinsatz. Die Lage sei sehr dynamisch, meinte ein Sprecher vor Ort. Das gesamte Krankenhaus wird jetzt geräumt, auch die Nebengebäude. Alle Patientinnen und Patienten müssen raus. Sie werden an einem sicheren Ort auf dem Klinikgelände versorgt. Auch in die Notaufnahme konnte man zeitweise nicht rein. Sie ist inzwischen jedoch wieder freigegeben worden. Das Feuer ist nach Angaben der Einsatzkräfte im Dachstuhl der Radiologie ausgebrochen. Warum, ist unklar. Wegen der starken Rauchentwicklung sollen die Menschen in Ludwigslust die Türen und Fenster zumachen.
0: Union und SPD haben sich im Koalitionsausschuss auf ein großes Reformpaket geeinigt. Details sind noch nicht bekannt. Aus Berlin, Kirsten Gierschig.
2: Fast 8 Stunden haben die Spitzen von Union und SPD hinter verschlossenen Türen im Kanzleramt verhandelt. Wenig Drang nach draußen. Um 9 Uhr sollen die Ergebnisse in einer Pressekonferenz vorgestellt werden, im Garten des Kanzleramts. Seit Monaten haben die Koalitionspartner an Reformen gearbeitet. Diese sollen die Bürger steuerlich entlasten und der stagnierenden Wirtschaft neuen Schwung geben. In vielen Punkten waren sich CDU, CSU und SPD bereits vor dem Treffen im Kanzleramt einig. Bei der Steuer sollen kleinere und mittlere Einkommen entlastet werden. Offen war noch, wie die Gegenfinanzierung aussehen könnte. Auch bei der Flexibilisierung der Arbeitszeit gab es noch offene Punkte. Hier konnte die Koalition offenbar am Ende Ergebnisse erzielen.
0: Trotz Fachkräftemangels in Deutschland bleibt das Potenzial ausgebildeter Zugewanderter oft ungenutzt. Zu dieser Erkenntnis kommt eine Arbeitsmarktstudie der Bertelsmann Stiftung. Aus der NDR-Nachrichtenredaktion Amir Brecht.
3: Laut der Studie arbeiten viele Migrantinnen und Migranten in niedrig qualifizierten Positionen und das auch, wenn sie einen anerkannten höheren Abschluss haben. Die genannten Gründe sind sehr unterschiedlich, von sprachlichen Hürden über komplizierte Anerkennungsverfahren von Berufserfahrung bis hin zu Diskriminierung. Im Schnitt verdienen Migranten fast 20% weniger als deutsche Beschäftigte. Gleichzeitig sind sie für viele Branchen wie Pflege, Gastronomie oder Reinigung unverzichtbar. Die Stiftung fordert deshalb mehr Sprachförderung, schnellere Anerkennung, ausländische Abschlüsse und weniger Bürokratie. Fachkräftemangel ist immer noch eines der größten Probleme der deutschen Wirtschaft.
0: Der deutsche Halbleiterkonzern Infineon eröffnet heute Vormittag in Dresden eine neue Chipfabrik. Rund 1000 neue Arbeitsplätze sollen dort entstehen. Infineon hat nach eigenen Angaben rund 5 Milliarden Euro in das Werk investiert. Außerdem wird das Projekt von der EU mit mehr als 900 Millionen Euro gefördert. Durch ein neues europäisches Chipgesetz soll die Souveränität und Wettbewerbsfähigkeit Europas im Bereich der Halbleitertechnologien gestärkt werden. Hintergrund ist die steigende Nachfrage nach Halbleitern, etwa für erneuerbare Energien, Rechenzentren und Elektromobilität. Eine Woche nach den Erdbeben in Venezuela hat Übergangspräsidentin Rodriguez eine Staatstrauer ausgerufen. Sie solle 7 Tage dauern, erklärte Rodriguez auf Telegram. Nach offiziellen Angaben wurden bisher fast 2300 Todesopfer geborgen. Mehr als 11.000 Menschen wurden verletzt, mehrere 10.000 gelten noch als vermisst. Die ersten internationalen Rettungsteams verlassen das Land wieder. Morgen wollen die Einsatzkräfte vom deutschen THW abreisen. Die Wahrscheinlichkeit, nach so vielen Tagen noch Lebende unter den Trümmern zu finden, gehe gegen Null, hieß es. Bei der Fußball-WM haben die USA, Belgien und England das Achtelfinale erreicht. Während Belgien und England in ihren Spielen lange zurücklagen, schafften es die USA trotz Unterzahl nach einer roten Karte gegen ihren Top-Stürmer Bellingham. Aus dem ARD-WM-Team Michael Küster.
4: Am Ende ist es ein fast problemloser 2:0 Erfolg über Bosnien-Herzegowina gewesen. Die US-Boys stehen damit im Achtelfinale und bekommen es dort mit Belgien zu tun. Die Europäer haben sich zuvor in einer spannenden Partie mit 3:2 nach Verlängerung gegen den Senegal durchgesetzt. Die Afrikaner lagen bis zur 86. Minute noch mit 2:0 in Führung. Auch England ist weiter. Das Team von Trainer Thomas Tuchel musste beim 2:1 über die Demokratische Republik Kongo ebenfalls kämpfen. Nach einem 0:1 Pausenrückstand traf Bayern-Stürmer Harry Kane doppelt. Im Achtelfinale wartet nun Co-Gastgeber Mexiko.
0: Das waren die Nachrichten. Das Wetter in Norddeutschland, besonders im Süden und Südosten, oft freundlich, später mehr Wolken und von der Nordsee her Regen. Höchstwerte zwischen 20 Grad in Schleswig und 26 Grad in Pasewalk. Es ist 8.05 Uhr.
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0: Stau oder stockender Verkehr ab 3 Kilometern Länge. Auf der A1 Osnabrück Richtung Bremen zwischen Dreieck Stur und Bremen-Hemelingen 4 Kilometer stockend vor der Baustelle dort. A1 Bremen Richtung Lübeck zwischen Maschener Kreuz und Norderelbbrücke 8 Kilometer stockend. A2 Hannover Richtung Berlin zwischen Braunschweig-Wartenbüttel und Kreuz Braunschweig-Nord 3 Kilometer Stau nach einem Unfall. A7 Hannover Richtung Flensburg zwischen Hamburg-Heimfeld und dem Elbtunnel 6 Kilometer stockend. Die A11 Kreuz Uckermark-Stettin ist zwischen Penkun und Grenzübergang Pomellen wegen Bauarbeiten bis ca. 20 Uhr in beiden Richtungen gesperrt. Und die A20 Rostock-Stettin wird zwischen Bad Sülze und Triebsees in beiden Richtungen wegen Vermessungsarbeiten von 9 Uhr an, also in circa einer Stunde, bis 13 Uhr gesperrt. Hier gibt es eine Umleitung, die führt über die U39. Ihnen eine gute und sichere Fahrt.
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2: Hier ist Silke Liniewski. Ich wünsche Ihnen einen wunderschönen guten Morgen. Und ich weiß nicht, wie es Ihnen geht, aber ich finde, bei diesem wunderbaren Sommerwetter kann man tatsächlich mal ein anderes Frühstück genießen. Also vielleicht statt Brötchen oder statt Müsli gibt's das Eis zum Frühstück. Ich weiß, es ist ein bisschen wild, aber man kann das irgendwie machen. Musikalisch habe ich es auf jeden Fall parat. Das Himbeereis zum Frühstück.

Einen wunderschönen guten Morgen am Donnerstag. Wir haben hier ordentlich Schlager mitgebracht. Das heißt, der Vormittag ist erstmal versorgt für Sie und ich hoffe mit ganz viel guter Laune. Auf jeden Fall mit ganz viel guter Musik.

MDR Schlager ist hier. Einen schönen guten Morgen. Rex Gildo wäre heute 90 Jahre alt geworden. 63 Jahre alt ist er nur geworden. Und seit den 60er Jahren war Rex Gildo ein Superstar. Er war der schöne Mann mit dem dunklen Teint, dem vollen Haar und goldener Stimme. Er war Schauspieler, er war Sänger und er war ein Garant für Glamour. Bekannt wurde er vor allem natürlich durch Fiesta Mexicana. Und der Hit macht ihn bis heute unsterblich. Aber noch viele, viele, viele andere Hits hat's gegeben. Und Rex Gildo hat einen Koffer voller Pillen immer bei sich gehabt. Und das nicht ohne Grund. Er hatte einen Bandscheibenvorfall, hat sich aber nicht operieren lassen, weil seine größte Angst war, wenn ich ein paar Tage oder Wochen ausfalle und mich operieren lasse, dann bin ich danach vergessen. Also es ist ja auch unglaublich, oder? Wie jemand, der so ein Superstar ist, auf die Idee kommt, man hätte ihn dann vergessen. Unglaublich. Dementsprechend hat er ganz, ganz viele Medikamente genommen gegen die Schmerzen, die er da hatte und ist weiter aufgetreten wie so ein Ziehaufmännchen und das ist nicht wirklich gut gegangen. Gestorben ist er 1999. Wir gedenken ihm heute. Er wäre heute 90 geworden mit Chim Chim Cherie.

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0: Es ist 8:30. Wir gehen auf Zeitreise mit Carsten Thiele. Ziemlich weit zurück heute.
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3: 2. Juli.
4: Von Westen nach Osten werden die Wasser steigen. Die drei großen Flüsse werden ihr Weinen bringen. Ihre Wellen werden über die Ufer schwappen und hohe Städte in Stille versinken. Ich bin Nostradamus.
5: Allein dieser Name scheint dunkle Mächte zu beschwören. Eigentlich heißt Nostradamus Michel de Notre Dame. Er studiert Medizin und wird schon kurz danach auf eine harte Probe gestellt. Denn im 16. Jahrhundert greift die Pest um sich. Mit seinen Kuren erarbeitet sich Michel de Notre Dame einen guten Ruf und überlebt die Seuche. Verliert allerdings seine Ehefrau und seine beiden Kinder. Nach diesem Schicksalsschlag nennt sich Michel de Notre Dame Nostradamus und fängt an, sich mit übersinnlichen Kräften und Hellseherei zu beschäftigen. In hunderten von kryptischen, vierzeiligen Gedichten sagt er die Zukunft der Welt voraus. Nicht nur für seine Zeitgenossen, sondern bis ins Jahr 3797. Seine heutigen Anhänger sagen:
6: Er hat den großen Brand von London vorhergesehen, die Französische Revolution, den Ersten und Zweiten Weltkrieg, die Mondlandung und die Atombombe, den Nahostkonflikt und AIDS, den Klimawandel. Er war ein Genie.
5: Seine Kritiker sagen:
7: Genie? Geht's noch? Das einzig Geniale an Nostradamus-Versen ist, dass sie so wunderbar ungenau formuliert sind, dass man noch Jahrhunderte später jedes beliebige Drama in sie hineininterpretieren kann.
5: Eine Vorhersage jedenfalls hat Nostradamus nicht korrekt hinbekommen. Heute vor 460 Jahren stirbt der König der Propheten. 1,5 Jahre früher, als er es selbst vorhergesagt hatte. Der Rest ist Geschichte.

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Heute ist ein Tag, an dem es ein bisschen frischer ist, zumindest im Vergleich zu dem vergangenen Wochenende. Das ist ja gar nicht so schwer. Also von Süden und Südosten hin freundlich mit längerem Sonnenschein. Das klingt erstmal richtig gut. In Südniedersachsen und Vorpommern gibt es dann ab dem späten Nachmittag Regen. Die Höchstwerte liegen bei 20 Grad in Schleswig, 22 Grad in Meppen, 24 Grad in Bremen bis 26 Grad in Pasewalk. Und es weht ein ganz schöner Wind an der Nordsee und an der Ostsee, ordentlich stark und auch mal mit stürmischen Böen, also da gut festhalten.

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0: Einen schönen guten Morgen
1: mit NDR Schlager. Es gibt ganz große Nachrichten zum Eurovision Song Contest. Mit Céline Dion hat ja 1988 schon mal eine Kanadierin beim ESC gewonnen. Damals hat sie aber für die Schweiz gesungen. Und jetzt gibt es tatsächlich was ganz Besonderes. Der Eurovision Song Contest greift bis über den Atlantik aus. Kanada ist das erste neue Land, das dem Eurovision Song Contest beitritt, seit Australien 2015 dabei ist. Und Eurovision-Direktor Martin Green hat dazu gesagt, das ist ein weiteres Zeichen dafür, dass der Wettbewerb weiterhin die ganze Welt willkommen heißt, obwohl er in Europa entstanden ist. Also da scheint sich ein bisschen was zu wandeln. Es geht nicht mehr nur um Europa. Und der kanadische Akt wird sich beim ESC 2027 in Bulgarien dann ganz regulär im Halbfinale auch qualifizieren müssen. Unter den 70 Mitgliedssendern der Rundfunkunion sind mehrere außereuropäische. Also das sei auch nochmal dazu gesagt, die Anstalten aus den vorderasiatischen Ländern Aserbaidschan, Armenien und Georgien nehmen seit Jahren teil. Und auch Israel ist ja immer wieder mit dabei. Also insofern gibt es da schon einige Länder, die genau genommen nicht zu Europa gehören, aber jetzt geht der ESC eben auch über den Atlantik.

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1: Um 9 Uhr mit Juliette Groß. Die Spitzen von Union und SPD haben sich nach ARD-Informationen auf ein umfassendes Reformpaket geeinigt. Im Zentrum steht dabei die Einkommensteuer. Aus Berlin Georg Schwarte.
2: Lars Klingbeil, der Finanzminister, hat zwei Varianten auf den Tisch gelegt. Das eine Modell, sagen wir mal, das Wünsch-dir-was-Modell der SPD, reichen Steuersatz rauf von 45 auf, Fragezeichen, Spitzensteuersatz rauf von 42 auf, Fragezeichen. Dazu noch eine Erbschaftssteuerreform. Wenn man das alles zusammengenommen hätte, wäre eine Entlastung rausgekommen für kleine und mittlere Einkommen, bummelig zwischen 800 und 1000 Euro im Jahr. Es gab noch eine kleine Variante. Wahrscheinlich ist, dass es dazu kommen wird. Da wird dann möglicherweise der reichen Steuersatz raufgehen, weil die Union eben sich dagegen gesperrt hat, den Spitzensteuersatz auch noch anzufassen. Die Tatsache, dass man sich geeinigt hat, ist für diese Koalition ein Beweis dafür, es geht noch.
1: Trotz Fachkräftemangels wird in Deutschland das Potenzial vieler Zugewanderter nicht ausreichend genutzt. Zu der Erkenntnis kommt eine Arbeitsmarktstudie der Bertelsmann Stiftung. Demnach arbeiten viele Migrantinnen und Migranten in niedrig qualifizierten Positionen, auch wenn sie einen anerkannten höheren Abschluss hätten. Als Gründe nennt die Studie sprachliche Hürden, komplizierte Anerkennungsverfahren von Berufserfahrungen oder auch Diskriminierung. Die Stiftung fordert deshalb mehr Sprachförderung und ausländische Abschlüsse in Deutschland unbürokratischer anzuerkennen. Wirtschaftsverbände bezeichnen den Fachkräftemangel seit Jahren als eines der größten Standortprobleme in Deutschland. Der Brand in einem Krankenhaus in Ludwigslust bei Schwerin ist unter Kontrolle. Zwei Patienten sind laut Polizei ums Leben gekommen. Am frühen Morgen war von mehr als 30 Verletzten die Rede. Aus der NDR-Nachrichtenredaktion Pascal Küpper.
3: Ausgebrochen war das Feuer heute früh in einem Patientenzimmer. Dadurch geriet auch der Dachstuhl der Radiologie in Brand. Krankenhaus und Nebengebäude wurden evakuiert. Einige Patienten konnten sich selbst in Sicherheit bringen, andere mussten vom Personal nach draußen geschoben werden. Zwischendurch war die Notaufnahme geschlossen, sie ist aber wieder freigegeben. Ein Großaufgebot der Feuerwehr hat den Brand unter Kontrolle gebracht. Was ihn ausgelöst hat, ist noch unklar.
1: Für Angehörige gibt es auch eine Telefon-Hotline. Die Nummer finden Sie auf ndr.de. In Venezuela steigt die Zahl der Erdbebenopfer. Mittlerweile haben die Behörden fast 2300 Tote bestätigt. Zehntausende Menschen werden noch nach wie vor vermisst. Die Einsatzkräfte finden kaum noch Überlebende. Im besonders schwer betroffenen Ort Katia La Mar versuchen Rettungsteams seit 3 Tagen, einen Mann aus den Trümmern eines Hauses zu ziehen. Das 7-stöckige Gebäude war beim Doppelerdbeben vor einer Woche über ihm eingestürzt. Ärzte und Hilfsorganisationen warnen vor dem Ausbruch von Krankheiten. Die katastrophalen Zustände könnten Malaria- oder Dengue-Infektionen beschleunigen. Der Generalbundesanwalt hat erstmals Anklage wegen der gesprengten Nord Stream Pipelines vor knapp 4 Jahren erhoben. Sie richtet sich gegen den mutmaßlichen Drahtzieher, das hat dessen Anwalt bestätigt. Nach Informationen von ARD, Süddeutscher Zeitung und der Zeit werden dem Ukrainer unter anderem Angriffe auf zivile Infrastruktur, das Herbeiführen einer Sprengstoffexplosion und Kriegsverbrechen vorgeworfen. Das Hanseatische Oberlandesgericht in Hamburg muss die Anklage nun prüfen. Bei der Fußball-WM haben die USA, Belgien und England das Achtelfinale erreicht. Während Belgien und England in ihren Spielen lange zurücklagen, schafften es die USA trotz Unterzahl nach einer roten Karte gegen ihren Top-Stürmer Belgien. Aus dem ARD-WM-Team Michael Küster.
4: Am Ende ist es ein fast problemloser 2-0-Erfolg über Bosnien-Herzegowina gewesen. Die US-Boys stehen damit im Achtelfinale und bekommen es dort mit Belgien zu tun. Die Europäer haben sich zuvor in einer spannenden Partie mit 3-2 nach Verlängerung gegen den Senegal durchgesetzt. Die Afrikaner lagen bis zur 86. Minute noch mit 2-0 in Führung. Auch England ist weiter. Das Team von Trainer Thomas Tuchel musste beim 2-1 über die Demokratische Republik Kongo ebenfalls kämpfen. Nach einem 0-1 Pausenrückstand traf Bayern-Stürmer Harry Kane doppelt. Im Achtelfinale wartet nun Co-Gastgeber Mexiko.
1: Das waren die Nachrichten. Das Wetter in Norddeutschland. Besonders im Süden und Südosten oft freundlich, später mehr Wolken und von der Nordsee her Regen. Höchstwerte zwischen 20 Grad in Schleswig und 26 Grad in Pasewalk. Morgen mal Sonne, mal Wolken, vereinzelt Schauer, maximal 19 bis 23 Grad. Am Sonnabend gebietsweise etwas Regen, im Südwesten Niedersachsens freundlich, 20 bis 26 Grad. Am Sonntag unbeständig mit Schauern und einzelnen Gewittern, 19 bis 24 Grad. Es ist 9.05 Uhr.
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1: Stau oder stockender Verkehr ab 3 Kilometern. A1 Lübeck Richtung Hamburg zwischen Hamburg-Öjendorf und Norderelbbrücke, 5 Kilometer stockender Verkehr. A1 Osnabrück Richtung Bremen zwischen Lohne-Dinklage und Vechta, 4 Kilometer Stau im Baustellenbereich. A1 Osnabrück Richtung Bremen zwischen Dreieck Stur und Bremen-Hemelingen, 4 Kilometer stockender Verkehr vor der Baustelle. A1 Bremen Richtung Lübeck zwischen Maschener Kreuz und Norderelbbrücke, 8 Kilometer stockender Verkehr. A2 Hannover Richtung Berlin zwischen Braunschweig-Wartenbüttel und Kreuz Braunschweig-Nord, 4 Kilometer Stau nach einem Unfall. A7 Hamburg Richtung Hannover zwischen Hamburg-Waltershof und Heimfeld, 4 Kilometer stockender Verkehr. A7 Hannover Richtung Flensburg zwischen Hamburg-Heimfeld und dem Elbtunnel, 8 Kilometer stockender Verkehr. Die A11 Kreuz Uckermark-Stettin ist zwischen Penkun und Grenzübergang Pomellen wegen Bauarbeiten bis 20 Uhr in beiden Richtungen gesperrt. Die A20 Rostock-Stettin ist zwischen Bad Sülze und Triebsees in beiden Richtungen wegen Vermessungsarbeiten bis 13 Uhr gesperrt. Die Umleitung führt über die U39. Überall da, wo es geht, eine gute und sichere Fahrt.
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6: Guten Tag. Einen schönen guten Morgen mit Silke Liniewski. Und jetzt habe ich Tanz nicht allein. Geht gar nicht. Sie tanzen ja mit uns zusammen bei NDR Schlager.

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1: Wir haben wieder Ihre Wünsche und Ihre Grüße erhalten und hier gibt's gleich den ersten.
2: Mein Name ist Cornelius Friedrichs. Ich wohne in Bischofswiesen und ich hätte gern den Titel Die Eigenkomposition von James Last. Morgens um 7 ist die Welt noch in Ordnung.
1: Und den Titel gibt's jetzt auch um 9.13 Uhr.

Morgens um 7 ist die Welt noch in Ordnung. Das war ein Wunsch hier bei uns, weil das gibt's nur einmal. Und Michael Barth aus Pasewalk, der hat uns geschrieben, er wünscht sich Art and Garfunkel und Andy Borg mit Raum des Schweigens. Und er schreibt ein sehr schönes Lied und ein super Duett. Ich grüße alle, die den Schlager lieben.

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Michael Barth aus Pasewalk hat sich diesen Titel gewünscht. Und wenn Sie Titel haben, die Sie sich wünschen möchten, dann tun Sie das bei uns gerne über das Formular auf der Website www.ndr.de/schlager. Oder Sie rufen uns an auf der 08000 40 40 30. Die Nummer ist kostenfrei. Da ist unser Anrufbeantworter geschaltet extra für Ihre Musikwünsche und Ihre

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0: Und das gibt es jetzt von Birgit Langhammer.
2: Zur Stunde läuft ein Feuerwehr-Großeinsatz in Ludwigslust in der Nähe von Schwerin. Dort brennt das Dach des Lupp-Klinikums und es gibt offenbar auch Tote. Das Krankenhaus hat 160 Betten und dient als Akutklinik der medizinischen Grundversorgung. Dazu jetzt meine Kollegin Claire Schnitzlein aus der Norddeutschland-Redaktion. Claire, was ist denn derzeit über diesen Brand bekannt?
3: Zwei Menschen sind nach NDR-Informationen gestorben. Laut den Behörden waren es zwei Patienten. Außerdem gibt es mehr als 30 Verletzte. Der Einsatz von Feuerwehr und Polizei, der läuft wirklich auf Hochtouren aktuell. Die gesamte Klinik wurde vollständig evakuiert. Patienten seien in Sicherheit gebracht worden, heißt es. Der Bereich weiträumig abgesperrt, ein Betreten nicht möglich. An der Brandstelle war heute früh auch der Landrat des Landkreises Ludwigslust, Stefan Steinberg von der SPD.
4: Als ich dort angekommen bin, heute Morgen, standen schon einige Patienten auf der Straße mit ihren Binden und alles, was sie im Prinzip noch an den Betten so an ihren Körper hatten. Viele Patienten wurden evakuiert, hastig auf den Betten rausgetragen, rausgezerrt aus dem Krankenhaus heraus. Also wenn man sich das vorstellt, das Krankenhaus, wenn man davor steht, den Haupteingang ist auf der linken Seite, da steht der Dachstuhl komplett im Brand, in voller Ausdehnung. Und aus diesem Gebäude und aus den Nebengebäuden wurden dann die Patienten raus evakuiert. Es sind unzählige Feuerwehrkameraden vor Ort, Feuerwehren, Fahrzeuge vor Ort, Rettungssanitäter, die hin und her laufen. Also richtig dramatische Szene heute Morgen.
3: Inzwischen haben sich die zahlreichen Angehörigen auch vor dem Krankenhaus versammelt und die warten natürlich auf Informationen. Die Lage sei laut Polizei dynamisch. Auch über die Art und die Schwere der Verletzungen gibt es noch keine genauen Angaben. Mindestens eine Person soll derzeit wiederbelebt werden und die Notaufnahme war zeitweise nicht zugänglich, ist inzwischen aber wieder freigegeben worden.
2: Und ist denn schon irgendetwas zur Ursache dieses Feuers bekannt?
3: Nein, die Polizei hat dazu noch keine Angaben gemacht. Das Feuer war heute früh um kurz vor 4:30 im Dachstuhl der Radiologie ausgebrochen und hat sich eben so schnell ausgebreitet. Und wegen der starken Rauchentwicklung sollen die Menschen in der Umgebung unbedingt Fenster und Türen geschlossen halten.
2: In Ludwigslust brennt das Dach der Lupp-Klinikum. Soweit erste Informationen von Claire Schnitzlein. Vielen Dank. Sie finden weitere Informationen, die aktualisiert werden, immer auch unter ndr.de und in der NDR-Info-App. In Mecklenburg-Vorpommern hat der Landtag gestern Abend das neue Kindertagesförderungsgesetz beschlossen. Damit setzt das Land den bundesweiten Rechtsanspruch auf Ganztagsbetreuung für Grundschulkinder um, der ab dem kommenden Jahr dann zunächst für Erstklässler gilt. Außerdem sollen im nächsten Jahr die Gruppen in Krippen und Horten etwas kleiner werden. Stefan Dudmann mit weiteren Einzelheiten.
5: Erstklässler bekommen im neuen Schuljahr pro Woche einen 40-Stunden-Hortplatz. In den nächsten Schuljahren soll der Anspruch Schritt für Schritt um je eine Jahrgangsstufe erweitert werden. 50-Stunden-Betreuungsverträge sind weiter möglich. Neu im Gesetz sind Regelungen für kleinere Gruppen. Ein Ergebnis der Unterschriftensammlung durch das Volksbegehren Zukunft Kita MV. Zum 1. Januar 2027 kümmert sich in der Krippe eine Fachkraft um 5 statt bisher um 6 Kinder. Ab August 2027 verkleinern sich Hortgruppen von 1:22 auf 1:21. Bildungsministerin Oldenburg und die rot-rote Koalition sprechen von einem Meilenstein. Der Opposition gehen die Änderungen nicht weit genug.
2: Informationen von Stefan Ludmann. Soweit Meldungen aus Norddeutschland.

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1: Es ist Zeit zu spielen und das mache ich gerne mit Ihnen gemeinsam. Alleine spielen macht ja gar nicht so viel Spaß, also brauche ich Sie dafür. Für Erkennen Sie die Melodie. Wir haben wieder einen Titel genommen. Den gibt es als ganz kurzen Ausschnitt. Und wenn Sie wissen, wie dieser Titel heißt, dann gibt's unser NDR Schlager Dabi Radio zu gewinnen. Sie können sich jetzt bewerben zum Mitspielen bei uns. Die Telefonnummer dafür lautet 08000 40 40 50.

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1: Und heute spielt mit Mandy Rosengrün-Flachshaar aus Greifswald. Einen schönen guten Morgen.
2: Einen schönen guten Morgen.
1: Sie sind gut in den Tag gestartet.
2: Ja.
1: Okay, das ist schon mal eine gute Voraussetzung, finde ich immer. Manchmal geht es ja auch holprig los, wer weiß. Also insofern, da kann ja alles sein.
2: Alles gut, alles wie immer.
1: Okay, wunderbar, sehr gut. Wir haben wieder ein bisschen Musik für Sie vorbereitet. Ein Titel in ganz, ganz kurz. Sie sagen mir, wie der heißt, und zu gewinnen gibt's unser NDR-Schlager-Dabi-Radio. Sind Sie bereit?
2: Okay, wir sind bereit.
1: Okay, alles klar. Wenn Sie sagen wir, ist da noch jemand im Hintergrund? Hilft noch jemand mit?
2: Mein Mann.
1: Ah, super. Okay, das ist sehr gut. Alles klar. Dann kommt hier Ihr Titel.

0: Ja, super. Herzlichen Glückwunsch. Das war eine Gesamtleistung von beiden zusammen, oder?
1: Genau, der Mann hört so viel Schlager.
0: Ah, sehr gut. Okay. Aber haben Sie es auch geahnt oder gewusst? Oder?
1: Gewusst.
0: Ja, okay, alles klar. Super. Also das NDR-Schlager-Dabi-Radio macht sich auf den Weg zu Ihnen. Herzlichen Glückwunsch. Und ja, schön. Dann können Sie jetzt gemeinsam nochmal mit dem Titel zusammen feiern.
2: Weiter so.
1: Und weiter so. Schöne Musik. Alles gut.
0: Was hat Ihr Mann im Hintergrund gesagt?
1: Ihr sollt weiter so.
0: Okay, machen wir. Auf jeden Fall. Ihnen noch einen ganz schönen Donnerstag.
1: Das wünsche ich mir auch.
0: Und vielen Dank fürs Mitspielen. Okay, ciao.

NR Schlager mit dem Titel zum Gewinnspiel. Du bist keine Mona Lisa hier bei NR Schlager und morgen gibt's die nächste Runde von Erkennen Sie die Melodie.

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1: Um 10 Uhr mit Juliette Groß. Die Spitzen von Union und SPD haben in Berlin eine ihrer Reformpläne vorgestellt. Bundeskanzler Merz spricht von einem guten Tag. Aus der NDR Nachrichtenredaktion Christiane Rüther.
2: Es gibt viele verschiedene Themenbereiche, bei denen sich die Regierungskoalition nun geeinigt hat. Ein Punkt: Steuerentlastungen. Das Volumen liegt bei 10 Milliarden Euro. Profitieren sollen vor allem kleine und mittlere Einkommen und hier vor allem Familien mit Kindern. Gegenfinanzieren will die Regierung das unter anderem mit einer Ausweitung der Reichensteuer. Weiterer Punkt: Die Bundesregierung plant, die Regeln für Krankschreibungen zu verschärfen. So muss die Arbeitsunfähigkeitsbescheinigung künftig verpflichtend schon ab dem ersten Tag vorliegen. Die telefonische Krankschreibung wird abgeschafft. Außerdem will die Koalition die Verstaatlichung von Mietwohnungen unterbinden. Hintergrund: Derartige Vorhaben würden den privaten Wohnungsbau gefährden. Zudem sollen die Vorschläge der Rentenkommission bis Jahresende umgesetzt und Bürokratie abgebaut werden.
1: Trotz Fachkräftemangels wird in Deutschland das Potenzial vieler Zugewanderter nicht ausreichend genutzt. Zu der Erkenntnis kommt eine Arbeitsmarktstudie der Bertelsmann Stiftung. Demnach arbeiten viele Migrantinnen und Migranten in niedrig qualifizierten Positionen, auch wenn sie einen anerkannten höheren Abschluss hätten. Als Gründe nennt die Studie sprachliche Hürden, komplizierte Anerkennungsverfahren von Berufserfahrungen oder auch Diskriminierung. Die Stiftung fordert deshalb mehr Sprachförderung und ausländische Abschlüsse in Deutschland unbürokratischer anzuerkennen. Wirtschaftsverbände bezeichnen den Fachkräftemangel seit Jahren als eines der größten Standortprobleme in Deutschland. Der Online-Konzern Google muss nach einem Urteil des Europäischen Gerichtshofs eine Wettbewerbsstrafe in Höhe von 4,1 Milliarden Euro zahlen. Die Richterinnen und Richter in Luxemburg entschieden, dass das Unternehmen Herstellern von Android-Smartphones und Mobilfunkanbietern rechtswidrige Einschränkungen auferlegt hat, um die Marktdominanz seiner Suchmaschine zu stärken. Google hatte im Jahr 2018 gegen das Urteil zu einer Strafe von rund 4,3 Milliarden Euro geklagt. Letztendlich wurde lediglich die Höhe leicht herabgesetzt. Bei einem Brand im Krankenhaus in Ludwigslust sind zwei Menschen ums Leben gekommen. Laut Polizei handelte es sich bei den Opfern um Patienten. Aus Schwerin, Anja Bauer.
3: Nach Angaben der Polizei war das Feuer gegen 16:30 in einem Patientenzimmer ausgebrochen. Dabei sei auch der Dachstuhl der Radiologie in Brand geraten. Das Krankenhaus wurde vollständig evakuiert, auch die Nebengebäude. Patienten seien an einem sicheren Ort auf dem Gelände versorgt worden, hieß es weiter. Die Notaufnahme war zeitweise nicht zugänglich, inzwischen ist sie aber wieder freigegeben worden. Ob es sich bei den beiden Toten um die Patienten handelt, in deren Zimmer das Feuer ausgebrochen war, ist noch unklar. Auch zur Brandursache konnten die Behörden noch keine Angaben machen.
1: In Venezuela steigt die Zahl der Erdbebenopfer. Mittlerweile haben die Behörden fast 2300 Tote bestätigt. Zehntausende Menschen werden nach wie vor vermisst. Die Einsatzkräfte finden kaum noch Überlebende. Im besonders schwer betroffenen Ort Cartia La Mar versuchen Rettungsteams seit 3 Tagen, einen Mann aus den Trümmern eines Hauses zu ziehen. Das 7-stöckige Gebäude war beim Doppelerdbeben vor einer Woche über ihm eingestürzt. Ärzte und Hilfsorganisationen warnen vor dem Ausbruch von Krankheiten. Die katastrophalen Zustände könnten Malaria- oder Dengue-Infektionen beschleunigen. Bei der Fußball-Weltmeisterschaft stehen jetzt alle 3 Gastgeberländer im Achtelfinale. Am frühen Morgen haben es nach Kanada und Mexiko auch die USA geschafft. Aus dem ARD-WM-Team Michael Küster.
4: Mit einem 2:0 über Bosnien-Herzegowina haben es die USA in die Runde der letzten 16 geschafft. Dort wartet jetzt Belgien, das sich in der Verlängerung mit 3:2 gegen den Senegal durchgesetzt hat. Auch England ist weiter nach einem 2:1 über die Demokratische Republik Kongo. Der heutige WM-Tag beginnt mit dem Auftritt der Spanier gegen Österreich. Der Europameister ist trotz durchwachsener Turnierleistungen Favorit. Anstoß in Los Angeles ist um 21 Uhr. Außerdem spielen in der kommenden Nacht Portugal gegen Kroatien und die Schweiz bekommt es mit Algerien zu tun.
1: Das waren die Nachrichten. Das Wetter in Norddeutschland. Besonders im Süden und Südosten oft freundlich, später mehr Wolken und von der Nordsee her Regen. Höchstwerte zwischen 20 Grad in Schleswig und 26 Grad in Pasewalk. Morgen mal Sonne, mal Wolken, vereinzelt Schauer, maximal 19 bis 23 Grad. Am Sonnabend gebietsweise etwas Regen, im Südwesten Niedersachsens freundlich, 20 bis 26 Grad. Am Sonntag unbeständig mit Schauern und einzelnen Gewittern, 19 bis 24 Grad. Es ist 10.05 Uhr.
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1: Stau oder stockender Verkehr ab 3 Kilometern. A1 Lübeck Richtung Hamburg zwischen Stapelfeld und Kreuz Hamburg Ost, 3 Kilometer stockender Verkehr. A1 Osnabrück Richtung Bremen zwischen Lohne Dinklage und Vechta, 4 Kilometer Stau im Baustellenbereich. A1 Osnabrück Richtung Bremen zwischen Dreieck Stur und Bremen Hemelingen, 3 Kilometer stockender Verkehr vor der Baustelle. A2 Hannover Richtung Berlin zwischen Braunschweig-Wartenbüttel und Kreuz Braunschweig-Nord, 4 Kilometer Stau nach einem Unfall. A7 Flensburg Richtung Hannover zwischen Hamburg-Stellingen und Heimfeld, 15 Kilometer stockender Verkehr. A7 Hannover Richtung Flensburg zwischen Hamburg-Heimfeld und dem Elbtunnel, 6 Kilometer stockender Verkehr. Die A11 Kreuz Uckermark-Stettin ist zwischen Penkun und Grenzübergang Pomellen wegen Bauarbeiten bis 20 Uhr in beiden Richtungen gesperrt. Die A20 Rostock-Stettin ist zwischen Bad Sülze und Triebsees in beiden Richtungen wegen Vermessungsarbeiten bis 13 Uhr gesperrt. Die Umleitung führt über die U39. Die A24 Hamburg Richtung Berlin ist zwischen Wittenburg und Hagenow wegen Bergungsarbeiten bis 13 Uhr gesperrt. Überall da, wo es geht, eine sichere und gute Fahrt.
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6: Guten Tag. Hier ist Silke Lenjewski. Ich grüße Sie.

Komm doch noch rein auf einen Kaffee. Das ist eine der schönsten Einladungen, einfach mal so ausgesprochen. Und ich würde sagen, ich lade Sie auch einfach ein auf eine Runde Kaffee hier zum NDR Schlager hören.

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Bill Ramsey hat heute seinen 5. Todestag und er wurde in den 60ern als Sänger witziger Schlager in Deutschland bekannt. Sein Herz gehörte aber auch dem Jazz. 1931 wurde er in Cincinnati in den USA geboren und hat dann ganz, ganz lange in Deutschland gelebt und auch in der Schweiz. Bekannt wurde Bill Ramsey in Deutschland mit Hits wie Souvenirs, Pigalle und Ohne Krimi geht die Mimini ins Bett oder auch die Zuckerpuppe aus der Bauchtanztruppe. Und Ramsey hat dem NDR vor Jahren mal gesagt, dass er in seiner Anfangszeit gefragt worden sei, willst du was Lustiges machen oder Rock'n'Roll? Und er hat gesagt, was Lustiges. Ab Mitte der 60er Jahre hat er dann seine Musikausrichtung ein bisschen geändert und auch englischsprachige Lieder aufgenommen. Jazz und Blues hat er dann gemacht. Und er hat aber immer gesagt, das Lustige ist eben auch wichtig. Man kauft die Bananen ja auch nicht beim Metzger. Es ist nicht das eine besser oder das andere. Hier ist er jetzt mit Pigalle.

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NDR Schlager ist hier am Donnerstag, heute ein bisschen frischer, ein bisschen gute Zeit, um sich wieder abzukühlen. Die Temperaturen sind ja oben und es ist ein wunderschöner Sommertag, also genießen Sie ihn, wo auch immer Sie den bei uns im Norden verbringen, vielleicht ja sogar in Richtung Küste, da wird es ja jetzt voll. Die Ferien haben in vielen Bundesländern angefangen und dementsprechend kriegen wir natürlich auch einiges an Besuch hier bei uns im Norden. Wir freuen uns über alle, die kommen. Genießen Sie die Zeit hier bei uns.

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Ich habe jetzt ganz viel gute Laune für Sie im Gepäck. Kommt gar nicht von mir, sondern von der Gruppe Wind. Und die hat es auch noch richtig gut verpackt. Hier ist die gute Laune.

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1: Um 11 Uhr mit Juliette Groß. Die Spitzen von Union und SPD haben in Berlin ihre Reformpläne vorgestellt. Bundeskanzler Merz spricht von einem guten Tag. Aus der NDR Nachrichtenredaktion Christiane Rüther.
2: Es gibt viele verschiedene Themenbereiche, bei denen sich die Regierungskoalition nun geeinigt hat. Ein Punkt: Steuerentlastungen. Das Volumen liegt bei 10 Milliarden Euro. Profitieren sollen vor allem kleine und mittlere Einkommen und hier vor allem Familien mit Kindern. Gegenfinanzieren will die Regierung das unter anderem mit einer Ausweitung der Reichensteuer. Weiterer Punkt: Die Bundesregierung plant, die Regeln für Krankschreibungen zu verschärfen. So muss die Arbeitsunfähigkeitsbescheinigung künftig verpflichtend schon ab dem ersten Tag vorliegen. Die telefonische Krankschreibung wird abgeschafft. Außerdem will die Koalition die Verstaatlichung von Mietwohnungen unterbinden. Hintergrund: Derartige Vorhaben würden den privaten Wohnungsbau gefährden. Zudem sollen die Vorschläge der Rentenkommission bis Jahresende umgesetzt und Bürokratie abgebaut werden.
1: Internationale Ermittler sind gegen Online-Netzwerke von Männern vorgegangen, die ihre Partnerinnen betäuben und dann sexuell missbrauchen. Nach Angaben von Europol wurden fast 160 mutmaßliche Opfer und Täter identifiziert. Einzelheiten wurden noch nicht genannt. Die Ermittlungen laufen seit April gemeinsam mit dem Bundeskriminalamt und dem Hamburger Landeskriminalamt. Im Juni nahm die niederländische Polizei nach Hinweisen ihrer britischen und deutschen Kollegen 4 mutmaßliche Täter fest. Dadurch ergaben sich hunderte neue Spuren. Täter sind Europol zufolge meist Männer, die ihre eigenen Partnerinnen missbrauchen und Aufnahmen davon ins Netz stellen. Bei einem Brand im Krankenhaus in Ludwigslust sind 2 Menschen ums Leben gekommen. Laut Polizei handelt es sich bei den Opfern um Patienten. Aus Schwerin, Anja Bauer.
3: Nach Angaben der Polizei war das Feuer gegen 16:30 in einem Patientenzimmer ausgebrochen. Dabei sei auch der Dachstuhl der Radiologie in Brand geraten. Das Krankenhaus wurde vollständig evakuiert, auch die Nebengebäude. Patienten seien an einem sicheren Ort auf dem Gelände versorgt worden, hieß es weiter. Die Notaufnahme war zeitweise nicht zugänglich, inzwischen ist sie aber wieder freigegeben worden. Ob es sich bei den beiden Toten um die Patienten handelt, in deren Zimmer das Feuer ausgebrochen war, ist noch unklar. Auch zur Brandursache konnten die Behörden noch keine Angaben machen.
1: Google muss nach einem Urteil des Europäischen Gerichtshofs eine Wettbewerbsstrafe in Höhe von 4,1 Milliarden Euro zahlen. Die Richterinnen und Richter in Luxemburg entschieden, dass das Unternehmen Herstellern von Android-Smartphones und Mobilfunkanbietern rechtswidrige Einschränkungen auferlegt hat, um die Marktdominanz seiner Suchmaschine zu stärken. Google hatte im Jahr 2018 gegen das Urteil zu einer Strafe von rund 4,3 Milliarden Euro geklagt. Letztendlich wurde lediglich die Höhe leicht herabgesetzt. In Venezuela steigt die Zahl der Erdbebenopfer. Mittlerweile haben die Behörden fast 2300 Tote bestätigt. Zehntausende Menschen werden nach wie vor vermisst. Die Einsatzkräfte finden kaum noch Überlebende. Im besonders schwer betroffenen Ort Catia La Mar versuchen Rettungsteams seit 3 Tagen, einen Mann aus den Trümmern eines Hauses zu ziehen. Das 7-stöckige Gebäude war beim Doppelerdbeben vor einer Woche über ihm eingestürzt. Ärzte und Hilfsorganisationen warnen vor dem Ausbruch von Krankheiten. Die katastrophalen Zustände könnten Malaria- oder Dengue-Infektionen beschleunigen. Bei der Fußball-Weltmeisterschaft stehen jetzt alle 3 Gastgeberländer im Achtelfinale. Am frühen Morgen haben es nach Kanada und Mexiko auch die USA geschafft. Aus dem ARD-WM-Team Michael Küster.
4: Mit einem 2:0 über Bosnien-Herzegowina haben es die USA in die Runde der letzten 16 geschafft. Dort wartet jetzt Belgien, das sich in der Verlängerung mit 3:2 gegen den Senegal durchgesetzt hat. Auch England ist weiter nach einem 2:1 über die Demokratische Republik Kongo. Der heutige WM-Tag beginnt mit dem Auftritt der Spanier gegen Österreich. Der Europameister ist trotz durchwachsener Turnierleistungen Favorit. Anstoß in Los Angeles ist um 21 Uhr. Außerdem spielen in der kommenden Nacht Portugal gegen Kroatien und die Schweiz bekommt es mit Algerien zu tun.
1: Das waren die Nachrichten. Das Wetter in Norddeutschland. Besonders im Süden und Südosten oft freundlich, später mehr Wolken und von der Nordsee her Regen. Höchstwerte zwischen 20 Grad in Schleswig und 26 Grad in Pasewalk. Morgen mal Sonne, mal Wolken, vereinzelt Schauer, maximal 19 bis 23 Grad. Am Sonnabend gebietsweise etwas Regen, im Südwesten Niedersachsens freundlich, 20 bis 26 Grad. Am Sonntag unbeständig mit Schauern und einzelnen Gewittern, 19 bis 24 Grad. Es ist 11 Uhr. gleich 5.
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1: Stau oder stockender Verkehr ab 3 Kilometern. A1 Lübeck Richtung Hamburg zwischen Hamburg-Billstedt und Norderelbbrücke 4 Kilometer stockender Verkehr. A1 Osnabrück Richtung Bremen zwischen Lohne-Dinklage und Vechta 3 Kilometer Stau. A1 Osnabrück Richtung Bremen zwischen Dreieck Stur und Bremen-Hemelingen 3 Kilometer stockender Verkehr vor der Baustelle. A7 Flensburg Richtung Hannover zwischen Hamburg-Othmarschen und Heimfeld 10 Kilometer stockender Verkehr. A7 Hannover Richtung Flensburg zwischen Hamburg-Hausbruch und dem Elbtunnel 4 Kilometer stockender Verkehr. Die A11 Kreuz Uckermark-Stettin ist zwischen Penkun und Grenzübergang Pommellen wegen Bauarbeiten bis 20 Uhr in beiden Richtungen gesperrt. Die A20 Rostock-Stettin ist zwischen Bad Sülze und Triebsees in beiden Richtungen wegen Vermessungsarbeiten bis 13 Uhr gesperrt. Die Umleitung führt über die U39. Die A24 Hamburg Richtung Berlin ist zwischen Wittenburg und Hagenow wegen Bergungsarbeiten bis 13 Uhr gesperrt. Überall da, wo es geht, eine gute und sichere Fahrt.
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6: Guten Tag. Einen wunderschönen guten Tag wünsche ich Ihnen. Hier ist Silke Liniewski.

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In der Schlager. Heute wäre Rex Gildo 90 Jahre alt geworden. Und er war damals ja das schöne Teenie-Idol der 60er Jahre, spielte in über 30 Filmen mit, war mit Schlagern wie Fiesta Mexicana bekannt, Speedy Gonzales oder auch vom Stadtpark Die Laterne gemeinsam mit Gitte Henning. Und als Teenie-Traumpaar waren die beiden auch bekannt, obwohl sie nie ein Paar gewesen sind. Und sie waren auch damals schon eher auch Vorbild für die Fans in Sachen Musik, Mode und Lifestyle. Das muss man einfach tatsächlich so sagen. Also Rex Gildo war ein ganz, ganz großes Vorbild. Heute wäre er 90 geworden. Wir haben ihn jetzt mit einem Teelöffel Zucker.

Kuschel dich in meine Arme und es müssen keine Rosen sein. Den Titel habe ich jetzt von Katja Epstein, der kommt jetzt für Sie. Aber so ein paar Rosen sind zwischendurch auch mal ganz schön übrigens.

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Johnny Hamburg hat einen Titel darüber gemacht, wie gerne er sich verändern würde und ein bisschen mehr so sein würde wie die richtig guten Männer im Internet. Und vielleicht ist das etwas, was Frauen absolut bekannt vorkommt als Normalzustand. Aber das ist ja eine ganz andere Diskussion. Hier ist Johnny Hamburg mit Ich wünschte, ich wäre ein Supermann.

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1: Um 12 Uhr mit Tarek Yusbaschi. Die Spitzen von CDU, CSU und SPD haben ein umfangreiches Reformpaket beschlossen. Geplant sind unter anderem Änderungen bei den Steuern. Aus Berlin dazu Tim Aßmann.
2: Besonders Familien sollen steuerlich besser gestellt werden. Unter anderem durch Erhöhungen von Grundfreibetrag, Kinderfreibetrag und Kindergeld. Spätestens 2028 soll eine Familie mit einem Haushaltseinkommen von rund 60.000 Euro dann jährlich rund 600 Euro weniger Steuern zahlen als jetzt, rechnete Bundesfinanzminister Klingbeil bei der Vorstellung des Reformpaketes vor. Auch kleine Gewerbeunternehmen wie Handwerksbetriebe sollen durch die Einkommensteuerreform entlastet werden. Insgesamt beträgt das Entlastungsvolumen nach Angaben des Finanzministeriums rund 10 Milliarden Euro. Zur Finanzierung der Entlastungen sollen auch Steuersubventionen abgebaut werden. Beispiel Handwerkerleistungen. Künftig sollen hier noch 15 statt bisher 20% von der Steuer abgesetzt werden können.
1: Zum Reformpaket, auf das sich die Koalition geeinigt hat, gehören weitere spürbare Änderungen. Eine Krankschreibung soll künftig ab Tag 1 verpflichtend sein. Am Telefon krankschreiben wird abgeschafft. Neue befristete Arbeitsverträge dürfen in den nächsten Jahren bis zu 6-mal verlängert werden. Ermittler aus 7 europäischen Ländern sind erstmals gezielt gegen Online-Netzwerke von Männern vorgegangen, die ihre Partnerinnen betäuben, dann sexuell missbrauchen und die Aufnahme davon ins Netz stellen. Laut Europol wurden 156 mutmaßliche Täter und Opfer identifiziert. Aus Brüssel Andreas Meyer-Feist.
3: Europol spricht in diesem Zusammenhang von frauenfeindlichen Online-Communities. In den sozialen Medien würden nicht nur Bilder verbreitet. Die mutmaßlichen Täter hätten sich in verschiedenen Chatgruppen auch über die Wirksamkeit von Betäubungsmitteln ausgetauscht und wo und wie diese Mittel beschafft und wie sie angewendet werden können. 4 dieser Missbrauchsnetzwerke konnten laut Europol identifiziert und zerschlagen werden. Führend bei den Ermittlungen waren das Bundeskriminalamt und britische Polizeibehörden. Woher die mutmaßlichen Täter und Opfer kommen, teilte Europol nicht mit, um weitere Ermittlungen nicht zu gefährden. Europol spricht von fast 280 neuen Ermittlungsansätzen. Dabei geht es um Vergewaltigung, sexuelle Nötigung, gefährliche Körperverletzung bis hin zum Vorwurf des versuchten Mordes.
1: Bei einem Brand im Krankenhaus in Ludwigslust sind 2 Menschen ums Leben gekommen. Laut Polizei handelt es sich bei den Opfern um Patienten. Aus Schwerin Anja Bauer.
4: Nach Angaben der Polizei war das Feuer gegen 16:30 in einem Patientenzimmer ausgebrochen. Dabei sei auch der Dachstuhl der Radiologie in Brand geraten. Das Krankenhaus wurde vollständig evakuiert, auch die Nebengebäude. Patienten seien an einem sicheren Ort auf dem Gelände versorgt worden, hieß es weiter. Die Notaufnahme war zeitweise nicht zugänglich, inzwischen ist sie aber wieder freigegeben worden. Ob es sich bei den beiden Toten um die Patienten handelt, in deren Zimmer das Feuer ausgebrochen war, ist noch unklar. Auch zur Brandursache konnten die Behörden noch keine Angaben machen.
1: Google muss nach einem Urteil des Europäischen Gerichtshofs eine Wettbewerbsstrafe in Höhe von 4,1 Milliarden Euro zahlen. Die Richterinnen und Richter in Luxemburg entschieden, dass das Unternehmen Herstellern von Android-Smartphones und Mobilfunkanbietern rechtswidrige Einschränkungen auferlegt hat, um die Marktdominanz seiner Suchmaschine zu stärken. Google hatte im Jahr 2018 gegen das Urteil zu einer Strafe von rund 4,3 Milliarden Euro geklagt. Letztendlich wurde lediglich die Höhe leicht herabgesetzt. Der HSV und Werder Bremen. In der Fußball-Bundesliga spielen in der kommenden Saison nur noch 2 Nordclubs. Heute sind die Spielpläne veröffentlicht worden. Das Eröffnungsspiel bestreiten Bayern München und der VfB Stuttgart. Der Hamburger SV muss am ersten Spieltag nach Dortmund. Werder Bremen spielt in Freiburg. Los geht's am letzten Augustwochenende. Die zweite Liga startet schon 3 Wochen früher in die neue Saison. Am ersten Spieltag empfängt Absteiger Wolfsburg den 1. FC Kaiserslautern. Hannover 96 muss nach Cottbus. Holstein Kiel spielt in Darmstadt. Eintracht Braunschweig in Magdeburg. St. Pauli hat ein Heimspiel gegen Greuther Fürth und Aufsteiger Osnabrück muss nach Heidenheim. Das waren die Nachrichten. Das Wetter in Norddeutschland. Gebietsweise Regen, teils Auflockerungen, Richtung Süden länger freundlich bei 20 bis 26 Grad. Morgen Sonne und Wolken, vereinzelt auch Schauer, Höchstwerte 19 bis 23 Grad. Am Sonnabend gebietsweise Schauer, in Niedersachsen freundlicher 20 bis 26 Grad. und am Sonntag dann unbeständig. Die Temperaturen liegen bei 19 bis 24 Grad. Es ist 12.05 Uhr.
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1: Mit Stau oder stockendem Verkehr ab 3 Kilometer Länge. A1 Lübeck Richtung Bremen zwischen Hamburg-Billstedt und Stillhorn 7 Kilometer stockender Verkehr. A1 Osnabrück Richtung Bremen zwischen Lohne-Dinklage und Vechta 6 Kilometer Stau. A1 Osnabrück Richtung Bremen zwischen Dreieck Stur und Bremen-Hemelingen 4 Kilometer stockender Verkehr vor der Baustelle. A7 Hannover Richtung Flensburg zwischen Hamburg-Hausbruch und dem Elbtunnel 3 Kilometer stockender Verkehr. Die A11 Kreuz Uckermark-Stettin ist zwischen Penkun und Grenzübergang Pommellen wegen Bauarbeiten bis 20 Uhr in beiden Richtungen gesperrt. Die A20 Rostock-Stettin ist zwischen Bad Sülze und Triebsees in beiden Richtungen wegen Vermessungsarbeiten bis 13 Uhr gesperrt. Die Umleitung führt über die U39. Die A24 Hamburg Richtung Berlin ist zwischen Wittenburg und Hagenow wegen Bergungsarbeiten bis 13 Uhr gesperrt, dadurch aktuell 3 Kilometer Stau. Und A27 Bremerhaven Richtung Bremen zwischen Bremen Industriehäfen und Bremen Hohenlehe 3 Kilometer stockender Verkehr. Allen unterwegs eine gute Fahrt.
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4: Hier ist Silke Liniewski. Ich freue mich, dass Sie mit dabei sind. Einen schönen Mittag wünsche ich Ihnen.

Was für eine schöne Idee. Einfach mal raus, irgendwo hinfahren, gemeinsam an den See, ein kleines Picknick machen oder irgendwie sowas in der Richtung. Ich finde, das macht man viel zu selten, diese Spontanausflüge. Einfach mal wieder machen.

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Ich habe in meinem Garten gerade ein paar Gäste, die wirklich zuhauf da sind und die ich sehr, sehr gerne mag. Und ich finde, die kann ich auch stundenlang beobachten. Die Schmetterlinge, die sind da gerade wirklich ganz, ganz aktiv. Rund um den Lavendel vor allen Dingen sind da ordentlich viele. Und ich habe jetzt für Sie Glück ist wie ein Schmetterling.

0: Es ist 12:30.
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0: Die Infos gibt es jetzt von Andreas Sperling.
2: Bei der Stromtrasse Südlink ist jetzt der erste Abschnitt fertiggestellt. Laut Netzbetreiber Tennet werde in Schesel im Kreis Rothenburg in Niedersachsen das erste Teilstück offiziell abgeschlossen. Es handelt sich um einen 37 Kilometer langen Abschnitt zwischen Schesel und dem Kreis Stade. Langfristig soll Südlink über eine Distanz von rund 700 Kilometern Strom vom Norden in den Süden Deutschlands bringen. So soll vor allem Strom aus Windparks zu Industriestandorten gelangen. Maren Mommsen.
3: Nur zufriedene Gesichter gab es an der Tennet-Baustelle in Schesel. Zum Beispiel beim Rothenburger Landrat Marco Prietz.
4: Einerseits ist es gut, wenn die Bauarbeiten abgeschlossen sind. Und zum anderen brauchen wir dringend den Netzausbau auch bei uns im Landkreis, weil unwahrscheinlich viel erneuerbare Energien ausgebaut werden. Und die müssen ja auch ans Netz angeschlossen werden.
3: Schesels Bürgermeisterin Ulrike Jungemann freute sich, dass der erste Abschnitt von Kutenholz im Landkreis Stade bis Schesel im Landkreis Rothenburg gerade in ihrer Gemeinde beendet wurde. Ob die Böden über dem Südlink sich später genauso beackern lassen wie zuvor, das müssen nur die nächsten Jahre zeigen.
2: Im Schweriner Landtag wird heute noch einmal abgestimmt. Grund sind technische Probleme mit der elektronischen Abstimmungsanlage. Deshalb wird die Abstimmung über eine Verfassungsänderung zum Wahlverfahren für Verfassungsrichter wiederholt. Stefan Luttmann berichtet.
5: Bei der namentlichen Abstimmung per elektronischen Stimmgeräten gab es keine Mehrheit. Nur 45 Abgeordnete stimmten dafür. Für die erforderliche Zweidrittelmehrheit wären 53 nötig gewesen. Mehr als 3 Stunden später unterbrach Landtagspräsidentin Hesse die Sitzung allerdings überraschend. Nach einer Beratung mit den Fraktionsspitzen teilte sie mit, das Abstimmungsergebnis sei bei einigen Abgeordneten mehrerer Fraktionen nicht richtig dargestellt worden. Die Abstimmung soll deshalb heute gegen 10 Uhr wiederholt werden, dann ohne die Geräte, sondern mit namentlichem Aufruf. Es ist allerdings nicht zu erwarten, dass sich am ersten Ergebnis etwas ändert. AfD, CDU und FDP hatten sich gegen die Verfassungsänderung ausgesprochen.

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1: Marie-Sophie Koop erzählt uns etwas über den norddeutschen Western.
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NDR Schlager zur Mittagszeit. Hier übernimmt jetzt Christian Hake, hat ein Gepäck voller Schlager dabei. Ich sage tschüss, bis morgen früh gerne. Mein Name ist Silke Lenjewski.

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1: Um 13 Uhr mit Tarek Yozbashi. Die Spitzen von CDU, CSU und SPD haben ein umfangreiches Reformpaket beschlossen. Geplant sind unter anderem Änderungen bei den Steuern. Aus Berlin dazu Tim Aßmann.
2: Besonders Familien sollen steuerlich besser gestellt werden. Unter anderem durch Erhöhungen von Grundfreibetrag, Kinderfreibetrag und Kindergeld. Spätestens 2028 soll eine Familie mit einem Haushaltseinkommen von rund 60.000 Euro dann jährlich rund 600 Euro weniger Steuern zahlen als jetzt, rechnete Bundesfinanzminister Klingbeil bei der Vorstellung des Reformpaketes vor. Auch kleine Gewerbeunternehmen wie Handwerksbetriebe sollen durch die Einkommensteuerreform entlastet werden. Insgesamt beträgt das Entlastungsvolumen nach Angaben des Finanzministeriums rund 10 Milliarden Euro.
1: Zum Reformpaket, auf das sich die Koalition geeinigt hat, gehören weitere spürbare Änderungen. Eine Krankschreibung soll künftig ab Tag 1 verpflichtend sein. Am Telefon krankschreiben wird abgeschafft. Neue befristete Arbeitsverträge dürfen in den nächsten Jahren bis zu 6-mal verlängert werden. Ermittler aus 7 europäischen Ländern sind erstmals gezielt gegen Online-Netzwerke von Männern vorgegangen, die ihre Partnerinnen betäuben, dann sexuell missbrauchen und die Aufnahme davon ins Netz stellen. Laut Europol wurden 156 mutmaßliche Täter und Opfer identifiziert. Aus Brüssel Andreas Meyer-Feist.
3: Europol spricht in diesem Zusammenhang von frauenfeindlichen Online-Communities. In den sozialen Medien würden nicht nur Bilder verbreitet. Die mutmaßlichen Täter hätten sich in verschiedenen Chatgruppen auch über die Wirksamkeit von Betäubungsmitteln ausgetauscht und wo und wie diese Mittel beschafft und wie sie angewendet werden können. 4 dieser Missbrauchsnetzwerke konnten laut Europol identifiziert und zerschlagen werden. Woher die mutmaßlichen Täter und Opfer kommen, teilte Europol nicht mit, um weitere Ermittlungen nicht zu gefährden.
1: Im Krankenhaus in Ludwigslust ist der Klinikbetrieb nach dem Großbrand wieder aufgenommen worden. Bei dem Feuer sind heute Morgen 2 Menschen ums Leben gekommen, eine Person wurde verletzt. Einige Patienten wurden in andere Kliniken verlegt. Aber, so berichtet unsere Reporterin Sophie Jung, die meisten können jetzt wieder im Krankenhaus in Ludwigslust versorgt werden.
4: Auch weil zeitweise mehr Ärztinnen und Ärzte vor Ort waren, als im normalen Dienstplan standen. Und das hat laut Klinikchef die Situation deutlich entspannt. Und es gibt leider auch einen erheblichen Schaden am Gebäude. Betroffen ist ein sehr moderner Gebäudeteil des Krankenhauses. Durch die Löscharbeiten ist ein Wasserschaden entstanden, der laut Kreissprecherin diese Herzkathetertechnik beschädigt hat. Die Kosten für den Schaden sind aber noch nicht bekannt. Die klare Ansage des Landrats, der Klinikbetrieb kann jetzt Schritt für Schritt wieder aufgenommen werden.
1: Der Gründer der insolventen Siegner-Gruppe und ehemaliger Hauptinvestor des Hamburger Elbtowers, René Benko, bleibt in Haft. Der oberste Gerichtshof in Österreich hat seine Verurteilung zu 2 Jahren Gefängnis wegen betrügerischen Bankrotts bestätigt. Die Richter sahen es als erwiesen an, dass er Vermögenswerte vor seinen Gläubigern beiseite geschafft hat. Dabei ging es konkret um 300.000 Euro. Gegen René Benko gibt es weitere Vorwürfe, die noch vor Gericht verhandelt werden. Pendler in Niedersachsen haben es in den letzten Wochen oft mit Streiks im Nahverkehr zu tun gehabt. Doch jetzt gibt es wohl eine Einigung in dem Tarifstreit und damit dürften neue Warnstreiks vom Tisch sein. Gremien müssen aber noch zustimmen. Die Einigung würde für fast 5.000 Beschäftigte gelten. Die Warnstreiks hatten zum Beispiel den Nahverkehr in Hannover, Braunschweig, Göttingen und Osnabrück lahmgelegt. Der HSV und Werder Bremen. In der Fußball-Bundesliga spielen in der kommenden Saison nur noch 2 Nordclubs. Heute sind die Spielpläne veröffentlicht worden. Das Eröffnungsspiel bestreiten Bayern München und der VfB Stuttgart. Der Hamburger SV muss am ersten Spieltag nach Dortmund. Werder Bremen spielt in Freiburg. Los geht's am letzten Augustwochenende. Die zweite Liga startet schon 3 Wochen früher in die neue Saison. Am ersten Spieltag empfängt Absteiger Wolfsburg den 1. FC Kaiserslautern. Hannover 96 muss nach Cottbus. Holstein Kiel spielt in Darmstadt. Eintracht Braunschweig in Magdeburg. St. Pauli hat ein Heimspiel gegen Greuther Fürth. Und Aufsteiger Osnabrück muss nach Heidenheim. Das waren die Nachrichten. Das Wetter in Norddeutschland. Gebietsweise Regen, teils Auflockerungen, Richtung Süden länger freundlich bei 20 bis 26 Grad. Morgen Sonne und Wolken, vereinzelt auch Schauer. Die Höchstwerte liegen bei 19 bis 23 Grad. Am Sonnabend gebietsweise Schauer, in Niedersachsen freundlicher, 20 bis 26 Grad. und am Sonntag dann unbeständig bei 19 bis 24 Grad. Es ist 13.05 Uhr.
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1: Mit Stau oder stockendem Verkehr ab 3 Kilometer Länge. A1 Hamburg Richtung Osnabrück zwischen Bremer Kreuz und Brinkum 6 Kilometer stockender Verkehr vor der Baustelle. A1 Osnabrück Richtung Bremen zwischen Lohne-Dinklage und Vechta 6 Kilometer Stau. A1 Osnabrück Richtung Bremen zwischen Dreieck Stur und Bremen-Hemelingen 4 Kilometer stockender Verkehr vor der Baustelle. A2 Hannover Richtung Dortmund zwischen Dreieck Hannover West und Garbsen 5 Kilometer stockender Verkehr vor der Baustelle. A2 Dortmund Richtung Hannover zwischen Rastplatz Bad Nenndorf und Garbsen 5 Kilometer stockender Verkehr vor der Baustelle. A7 Flensburg Richtung Hamburg zwischen Rastplatz Ohe West und Bordesholm 5 Kilometer Stau. A7 Flensburg Richtung Hamburg zwischen Dreieck Hamburg Nordwest und dem Elbtunnel 5 Kilometer stockender Verkehr. A7 Hannover Richtung Kassel zwischen Dreieck Salzgitter und Rüden 7 Kilometer Stau. Hier steht ein defekter LKW. Die A11 Kreuz Uckermark-Stettin ist zwischen Penkun und Grenzübergang Pomellen wegen Bauarbeiten bis 20 Uhr in beiden Richtungen gesperrt. A24 Hamburg Richtung Berlin zwischen Zarrentin und Wittenberg 5 Kilometer Stau. Und A27 Bremerhaven Richtung Bremen zwischen Bremen Industriehäfen und Bremen-Hornlehe 3 Kilometer stockender Verkehr. Viel Geduld und eine gute Fahrt.
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6: Christian Hake, Hallöchen zusammen. Und ich habe ein gutes Gefühl, es kribbelt und prickelt hier irgendwie die ganze Zeit schon so.

Tja, das können wir gerne hier bei NDR Schlager im Norden zu Hause Thomas Lück nochmal erklären. Wo der Schnee auf dem Kilimandscharo herkommt, ist eigentlich ganz einfach, so wie überall. Also unten am Berg ist es natürlich warm, unten am Kilimandscharo. Dort verdunstet das Wasser aus Seen, Wäldern, vom Meer und so weiter. Das steigt dann als unsichtbarer Wasserdampf in die Luft. Und wenn diese feuchte Luft dann den hohen Berg hinaufsteigt, dann wird sie immer kälter. Ganz oben ist es dann so kalt, dass aus diesem Wasserdampf eben wieder Eiskristalle werden. Die fallen dann als Schnee auf den Gipfel. So einfach ist es. Wasser verdunstet, steigt mit der Luft nach oben, kühlt ab, wird zu Eis und Schnee. Und auch wenn der Kilimandscharo in Afrika liegt und es da eher heiß ist, ist er mit 5.900 Metern eben so hoch, dass es oben ganz schön kalt ist. Ich weiß, wussten Sie schon, aber wenn der Thomas Lück so fragt, dachte ich, ich antworte ihm nochmal. Hier ist NDR Schlager mit der George Baker Selection.

Schöner Schlager von Gerd Böttcher hier bei NDR Schlager im Norden zu Hause. Für Gabi tue ich alles textlich, sag ich mal, bisschen Opfer seiner Zeit. Ja, also würde man heute sicherlich nicht mehr in dieser Art und Weise schreiben, sondern er beschreibt ja Sachen, die heute zum Glück, finde ich, selbstverständlich sind in einer gleichberechtigten Partnerschaft. Aber toller Schlager, Gerd Böttcher, und für Gabi tue ich alles. Man muss ja nicht so genau auf den Text achten, macht trotzdem Spaß.

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1: Die 60 Sekunden Zeitmaschine.
2: 2. Juli.
3: Von Westen nach Osten werden die Wasser steigen. Die drei großen Flüsse werden ihr Weinen bringen. Ihre Wellen werden über die Ufer schwappen und hohe Städte in Stille versinken. Ich bin Nostradamus.
4: Allein dieser Name scheint dunkle Mächte zu beschwören. Eigentlich heißt Nostradamus Michel de Notre-Dame. Er studiert Medizin und wird schon kurz danach auf eine harte Probe gestellt. Denn im 16. Jahrhundert greift die Pest um sich. Mit seinen Kuren erarbeitet sich Michel de Notre-Dame einen guten Ruf und überlebt die Seuche. Verliert allerdings seine Ehefrau und seine beiden Kinder. Nach diesem Schicksalsschlag nennt sich Michel de Notre-Dame Nostradamus und fängt an, sich mit übersinnlichen Kräften und Hellseherei zu beschäftigen. In hunderten von kryptischen, vierzeiligen Gedichten sagt er die Zukunft der Welt voraus. Nicht nur für seine Zeitgenossen, sondern bis ins Jahr 3797. Seine heutigen Anhänger sagen:
5: Er hat den großen Brand von London vorhergesehen, die Französische Revolution, den Ersten und Zweiten Weltkrieg, die Mondlandung und die Atombombe, den Nahostkonflikt und AIDS, den Klimawandel. Er war ein Genie.
4: Seine Kritiker sagen:
6: Genie? Geht's noch? Das einzig Geniale an Nostradamus-Versen ist, dass sie so wunderbar ungenau formuliert sind, dass man noch Jahrhunderte später jedes beliebige Drama in sie hineininterpretieren kann.
4: Eine Vorhersage jedenfalls hat Nostradamus nicht korrekt hinbekommen. Heute vor 460 Jahren stirbt der König der Propheten. 1,5 Jahre früher, als er es selbst vorhergesagt hatte. Der Rest ist Geschichte.

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4: Man vergleicht sich.

0: Hier ist NDR Schlager im Norden zu Hause. Jetzt gehen wir zurück ins Jahr 1984. Da trat in der ZDF-Hitparade eine bis dato noch nicht ganz so bekannte junge Frau auf. Eigentlich ein junges Mädchen, war noch sehr, sehr jung. Und ja, dass sie so eine riesige Karriere hinlegen würde, damit hat Dieter Thomas Heck damals, glaube ich, nicht gerechnet. Sonst hätte er sie nicht so lax anmoderiert, wie er es damals gemacht hat. So klang das da im Februar 1984.
1: Meine Damen und Herren, weiter mit Niki, ein neues Mädchen, eine goldene Europa nach der ersten Platte als interessanteste Nachwuchsentdeckung. Servus, mach's gut, Endziffer 6 und Niki.
0: So einfach ist es, ja. Erstmal sagt er, Servus, mach's gut, finde ich schön. Und dann, und Servus, Niki. Also, sie hat deutlich mehr hingelegt, als der Dieter Thomas damals, glaube ich, prophezeit hat. Hier ist sie mit ihrem ersten großen Hit. Hier ist Niki.

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1: Um 14 Uhr mit Tarek Yusbashi. Die Regierungsparteien CDU, CSU und SPD haben nach einer 8-stündigen Sitzung des Koalitionsausschusses ihre Reformpläne vorgestellt. Neben Steuerentlastungen einigten sich Union und SPD unter anderem auch beim Thema Arbeit auf Reformen. So sollen unter anderem neue befristete Arbeitsverträge in den kommenden Jahren bis zu 6-mal verlängert werden können. Auch die Regeln für Krankschreibungen sollen verschärft werden. Dazu aus Berlin Jim Bob Nikschas.
2: Ja, vor allem CDU und CSU und die Arbeitgeber drängen ja schon länger darauf, dass man sich nicht mehr am Telefon krankschreiben lassen kann, weil sie sagen, die Leute nutzen das aus und das kostet die Unternehmen am Ende viel Geld. Als Begründung wird auch immer genannt, dass die Krankheitstage in Deutschland in den letzten Jahren deutlich angestiegen sind. Studien im Auftrag von Krankenkassen haben aber ergeben, dass es da keinen großen Zusammenhang mit der telefonischen Krankschreibung gibt. Trotzdem soll die jetzt wegfallen und man soll schon für den ersten Krankheitstag einen Attest vom Arzt brauchen. Es sei denn, in meiner Firma werden andere Regeln vereinbart. Kann also gut sein, dass das am Ende nicht jeden und jede betrifft.
1: Die Koalition will außerdem für mehr bezahlbaren Wohnraum sorgen. Dafür soll eine bundeseigene Wohnungsbaugesellschaft gegründet werden. Aus Berlin, Nicole Markwald.
3: Es soll vor allem dort gebaut werden, wo Familien keine bezahlbaren Wohnungen finden, heißt es in dem gemeinsamen Beschluss der Koalition. Dazu soll verhindert werden, dass Wohnungsbaugesellschaften verstaatlicht werden. Wir wollen bauen, nicht enteignen, betonte Vizekanzler Lars Klingbeil von der SPD. Besonders in Berlin wird wegen der Wohnungsknappheit und den steigenden Mietpreisen seit Jahren über die Enteignung großer Wohnungsbaukonzerne diskutiert. Das Signal aus der Koalition ist nun, Landesverstaatlichungen soll es nicht geben. Derartige Vorhaben würden den privaten Wohnungsbau gefährden.
1: Im Krankenhaus in Ludwigslust ist der Klinikbetrieb nach dem Großbrand wieder aufgenommen worden. Bei dem Feuer sind heute Morgen 2 Menschen ums Leben gekommen, eine Person wurde verletzt. Einige Patienten wurden in andere Kliniken verlegt. Aber, so berichtet unsere Reporterin Sophie Jung, die meisten können jetzt wieder im Krankenhaus in Ludwigslust versorgt werden.
4: Auch weil zeitweise mehr Ärztinnen und Ärzte vor Ort waren, als im normalen Dienstplan standen. Und das hat laut Klinikchef die Situation deutlich entspannt. Und es gibt leider auch einen erheblichen Schaden am Gebäude. Betroffen ist ein sehr moderner Gebäudeteil des Krankenhauses. Durch die Löscharbeiten ist ein Wasserschaden entstanden, der laut Kreissprecherin diese Herzkathetertechnik beschädigt hat. Die Kosten für den Schaden sind aber noch nicht bekannt. Die klare Ansage des Landrats, der Klinikbetrieb kann jetzt Schritt für Schritt wieder aufgenommen werden.
1: Die Bundesregierung hat die schweren russischen Luftangriffe auf Kiew und weite Teile der Ukraine scharf verurteilt. Die Angriffe zeigten, dass Putin nicht verhandlungsbereit sei, teilte das Auswärtige Amt mit. Kiews Bürgermeister Klitschko sprach von den schwersten Attacken auf Kiew seit Kriegsbeginn. Alleine der ukrainischen Hauptstadt kamen dabei laut Behörden 18 Menschen ums Leben. In der Nacht war Kiew das Ziel hunderter Drohnen und dutzender Raketen. Präsident Selenskyj brach einen Besuch in Irland vorzeitig ab und forderte von den Verbündeten schnell mehr Waffenhilfe. Die Lieferung von Flugabwehrsystemen habe absolute und lebenswichtige Priorität, sagte Selenskyj. Im Tarifkonflikt bei der Postbank gibt es eine Einigung. Wie die Gewerkschaft Verdi und die Bank mitteilten, bekommen die bundesweit rund 9.000 Beschäftigten in einem ersten Schritt sofort 175 Euro mehr pro Monat. Aus Frankfurt am Main, Roman Warschauer.
5: Eine weitere Lohnsteigerung ist für Juli des kommenden Jahres geplant. Dann sollen die Beschäftigten der Deutsche Banktochter noch einmal 2,9% mehr Geld bekommen. Die Auszubildenden erhalten in 2 Schritten insgesamt 150 Euro mehr im Monat. Zudem haben sich beide Seiten auf einen verlängerten Kündigungsschutz bis Ende 2028 verständigt. Außerdem sollen bis März 2028 mindestens 300 Postbankfilialen sowie 13 digitale Beratungscenter erhalten bleiben.
1: Der HSV und Werder Bremen. In der Fußball-Bundesliga spielen in der kommenden Saison nur noch 2 Nordclubs. Heute sind die Spielpläne veröffentlicht worden. Das Eröffnungsspiel bestreiten Bayern München und der VfB Stuttgart. Der Hamburger SV muss am ersten Spieltag nach Dortmund. Werder Bremen spielt in Freiburg. Los geht's am letzten Augustwochenende. Und das waren die Nachrichten. Das Wetter in Norddeutschland. Gebietsweise Regen, teils Auflockerungen, Richtung Süden länger freundlich bei 20 bis 26 Grad. Morgen Sonne und Wolken, vereinzelt auch Schauer, Höchstwerte 19 bis 23 Grad. Am Sonnabend gebietsweise Schauer, in Niedersachsen freundlicher 20 bis 26 Grad. und am Sonntag dann unbeständig bei 19 bis 24 Grad. Es ist 14.05 Uhr.
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1: Mit Stau oder stockendem Verkehr ab 3 Kilometer Länge. A1 Hamburg Richtung Osnabrück. Zwischen Bremer Kreuz und Brinkum 6 Kilometer stockender Verkehr vor der Baustelle. A1 Osnabrück Richtung Bremen. Zwischen Lohne-Dinklage und Vechta 4 Kilometer stockender Verkehr. A1 Osnabrück Richtung Bremen. Zwischen Dreieck Stur und Bremen-Hemelingen 5 Kilometer stockender Verkehr vor der Baustelle. A2 Hannover Richtung Dortmund. Zwischen Hannover-Langenhagen und Garbsen 6 Kilometer stockender Verkehr vor der Baustelle und in der Gegenrichtung ebenfalls 5 Kilometer stockender Verkehr. A7 Flensburg Richtung Hamburg zwischen Dreieck Hamburg-Nordwest und dem Elbtunnel 5 Kilometer stockender Verkehr. A7 Hannover Richtung Kassel zwischen Dreieck Salzgitter und Rüden 10 Kilometer Stau. Hier steht ein defekter LKW. A7 Hannover Richtung Hamburg zwischen Thies-Hope und Horster Dreieck 4 Kilometer Stau wegen eines defekten Fahrzeugs. Die A11 Kreuz Uckermark Stettin ist zwischen Penkun und Grenzübergang Pomellen wegen Bauarbeiten bis 20 Uhr in beiden Richtungen gesperrt. Die A24 Hamburg Richtung Berlin ist zwischen Wittenburg und Hagenow wegen Bergungsarbeiten bis ca. 14.30 Uhr gesperrt, dadurch 4 Kilometer Stau. Die Umleitung führt über die U3. Und A27 Bremerhaven Richtung Bremen, zwischen Bremen Industriehäfen und Bremen Hornlehe 4 Kilometer stockender Verkehr. Das war's. Ein unterwegs eine gute Fahrt.
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6: Guten Tag. Moin zusammen, hier ist Christian Hake und ich habe was mitgebracht. Sehen Sie mal, hören Sie mal. Genau, da stehen Ihre Wünsche, Ihre Grüße drauf. Die gibt es gleich bei mir in 7 Minuten.

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1: Die meisten von Ihnen dürften wissen, wie es funktioniert. Für alle, die frisch dabei sind, erzähle ich nochmal ganz kurz die Regeln. Ganz einfach, Sie schreiben uns übers Internet ndr.de/schlagerwunsch oder aber Sie rufen durch 08000 40 40 30, sprechen uns auf der Anrufbeantworter und dann gibt es Ihre Wünsche, Ihre Grüße bei uns im Programm. Und hier kommt der Erste.
2: Hallo, hier ist Mechthild Görling aus Rostock. Heute habe ich einen Wunsch, heute nehme ich von Jürgen Markus ein Lied, zieht um die Welt. Vielen Dank.
1: Sehr gerne, Mechthild, viel Spaß.

Jürgen Markus, ein Lied zieht hinaus in die Welt. Der Musikwunsch von Mechthild aus Rostock, hier bei NDR Schlager im Norden zu Haus. Der nächste Wunsch und der letzte für heute hat uns über das Internet erreicht. Claudia Gummoll aus Neubrandenburg schreibt uns: Das Leben ist nicht perfekt, aber man geht gestärkt daraus hervor. Ich grüße meine liebe Nichte Nina in Hamburg. Liebe Nina, einen schönen Tag für dich. Und zwar mit Gabriela Massa und Zerfleddert.

0: Der Musikwunsch von Claudia Gummoll aus Neubrandenburg mit den liebsten Grüßen an Nichte Nina in Hamburg. Das war Gabriela Massa und Zerflettert. Und das waren die Wünsche für heute. Morgen geht's weiter und ich freue mich, wenn Sie sich ebenfalls mit Ihrem Wunsch bewerben bei uns. Übers Telefon 08000 40 40 30 oder aber Sie schreiben uns und füllen das Formular aus im Internet auf ndr.de/Schlagerwunsch. Und Maite Kelly nimmt uns jetzt mit auf eine Rundreise durch den Schlager.
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0: sind bei NDR Schlager. Im Norden zu Hause, und ich gebe ja immer ganz gerne Dokumentationstipps, die man sich mal zwischendurch angucken kann, auch wenn mal kein Fußball im Fernsehen läuft. In der ARD Mediathek zum Beispiel gibt es eine neue Dokumentation, die heißt Sprechende Schweine. Da geht es darum, dass Forschende mit künstlicher Intelligenz Schweinegrunzen entschlüsseln möchten. Ein Forscherteam aus Kopenhagen ist diesem Schweinegrunzen auf der Spur.
1: Inzwischen verstehen wir besser, was Schweine über ihre Gefühle sagen.
2: Sie grüßen sich sogar ganz persönlich.
0: Ja, Schweine sind nämlich sehr intelligent, neugierig, lernen viel besser als Hunde. Das wussten wir alle schon, klar. Und diese Doku, die geht noch einen Schritt weiter. Für den Film untersuchen nämlich Forschende erstmals, was die unterschiedlichen Haltungsformen für die empfindungsreichen Tiere bedeuten.
1: Was die Art der Betriebe angeht, so stehen Freilandbetriebe eindeutig an erster Stelle. Sie zeigen die besten Ergebnisse in Bezug auf die Klassifizierung. Es gibt sehr wenig Stresslaute und eine Menge glückliches Grunzen.
0: Also das klingt total spannend, ist es auch. Sprechende Schweine sehen Sie ab sofort zum jederzeit gucken, so kann man es glaube ich sagen, in der ARD Mediathek. Klicken Sie sich doch mal rein. Bei uns gibt es den größten Schlager aller Zeiten, hier bei NDR Schlager. Joe Dassin, es gibt Mädchen so zum Träumen. Viel Spaß.

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1: Um 15 Uhr mit Sönke Peters. Die Koalition hatte am Vormittag ihre Reformpläne vorgestellt. Neben Steuerentlastungen einigten sich Union und SPD unter anderem auch beim Thema Arbeit auf Reformen. So sollen unter anderem neue, befristete Arbeitsverträge in den kommenden Jahren bis zu 6-mal verlängert werden können. Auch die Regeln für Krankschreibungen sollen verschärft werden. Dazu aus Berlin Jim Bob Nikschas.
2: Ja, vor allem CDU und CSU und die Arbeitgeber drängen ja schon länger darauf, dass man sich nicht mehr am Telefon krankschreiben lassen kann, weil sie sagen, die Leute nutzen das aus und das kostet die Unternehmen am Ende viel Geld. Als Begründung wird auch immer genannt, dass die Krankheitstage in Deutschland in den letzten Jahren deutlich angestiegen sind. Studien im Auftrag von Krankenkassen haben aber ergeben, dass es da keinen großen Zusammenhang mit der telefonischen Krankschreibung gibt. Trotzdem soll die jetzt wegfallen und man soll schon für den ersten Krankheitstag einen Attest vom Arzt brauchen. Es sei denn, in meiner Firma werden andere Regeln vereinbart. Kann also gut sein, dass das am Ende nicht jeden und jede betrifft.
1: Die Koalition will außerdem für mehr bezahlbaren Wohnraum sorgen. Dabei soll eine bundeseigene Wohnungsbaugesellschaft helfen. Aus Berlin Nicole Markwald.
3: Es soll vor allem dort gebaut werden, wo Familien keine bezahlbaren Wohnungen finden, heißt es in dem gemeinsamen Beschluss der Koalition. Dazu soll verhindert werden, dass Wohnungsbaugesellschaften verstaatlicht werden. Wir wollen bauen, nicht enteignen, betonte Vizekanzler Lars Klingbeil von der SPD. Besonders in Berlin wird wegen der Wohnungsknappheit und den steigenden Mietpreisen seit Jahren über die Enteignung großer Wohnungsbaukonzerne diskutiert. Das Signal aus der Koalition ist nun, Landesverstaatlichungen soll es nicht geben. Derartige Vorhaben würden den privaten Wohnungsbau gefährden.
1: Im Krankenhaus in Ludwigslust ist der Klinikbetrieb nach dem Großbrand wieder aufgenommen worden. Bei dem Feuer sind heute Morgen 2 Menschen ums Leben gekommen, eine Person wurde verletzt. Einige Patienten wurden in andere Kliniken verlegt. Aber, so berichtet unsere Reporterin Sophie Jung, die meisten können jetzt wieder im Krankenhaus in Ludwigslust versorgt werden.
4: Auch weil zeitweise mehr Ärztinnen und Ärzte vor Ort waren, als im normalen Dienstplan standen. Und das hat laut Klinikchef die Situation deutlich entspannt. Und es gibt leider auch einen erheblichen Schaden am Gebäude. Betroffen ist ein sehr moderner Gebäudeteil des Krankenhauses. Durch die Löscharbeiten ist ein Wasserschaden entstanden, der laut Kreissprecherin diese Herzkathetertechnik beschädigt hat. Die Kosten für den Schaden sind aber noch nicht bekannt. Die klare Ansage des Landrats, der Klinikbetrieb kann jetzt Schritt für Schritt wieder aufgenommen werden.
1: Die Bundesregierung hat die schweren russischen Luftangriffe auf Kiew scharf verurteilt. Die Angriffe zeigten, dass Putin nicht verhandlungsbereit sei, teilte das Auswärtige Amt mit. Kiews Bürgermeister Klitschko sprach von den schwersten Attacken seit Kriegsbeginn. Allein in Kiew kamen dabei laut Behörden 20 Menschen ums Leben. Präsident Selenskyj sagt, an die Verbündeten gerichtet, die Lieferung von Flugabwehrsystemen habe lebenswichtige Priorität. Die Stadt Stade widmet eine Kulturveranstaltung morgen Abend um und reagiert damit auf die Gewalttat mit 6 Toten. Die ursprünglich geplante Lange Nacht wird zu einem Abend der Begegnung. Auf laute Musik oder Open-Air-Konzerte wird verzichtet. Auch mehrere Kirchen werden morgen Abend als Ort der Stille geöffnet. In einem Mutter-Kind-Heim in Stade waren am Montag 6 Menschen erschossen worden, die alle in der Jugendhilfe gearbeitet haben. Der 45-jährige Verdächtige sitzt in Untersuchungshaft. Österreichs Fußballer unter dem deutschen Trainer Ralf Rangnick spielen am Abend ab 21 Uhr bei der WM gegen Spanien. Für Österreich ist es ein besonderer Fußballabend, berichtet aus dem ARD-WM-Team Anne van Eickels.
5: Die Kinder in Österreich, die haben heute sogar von ganz oben die Erlaubnis, lange aufzubleiben und das Spiel gegen Spanien zu gucken. Alexander Van der Bellen, der österreichische Bundespräsident, der hat alle Eltern gebeten, ein Auge zuzudrücken, trotz der Anstoßzeit um 21 Uhr. Und da müssten ja viele Kids eigentlich schon im Bett liegen. Aber das ist heute in Österreich schon ein sehr besonderer Fußballtag, denn die Nationalmannschaft mit dem deutschen Trainer Ralf Rangnick, die spielt zum ersten Mal seit 1954 wieder in einer WM-KO-Runde. Und Ralf Rangnick weiß natürlich, dass Österreich krasser Außenseiter ist. Doch er sagt auch, wir haben nichts zu verlieren, aber sehr, sehr viel zu gewinnen. Und dafür drückt ganz Österreich die Daumen, ob groß oder klein.
1: Das waren die Nachrichten. Das Wetter. Teils Regen, teils Auflockerungen, in Richtung Süden länger freundlich, 20 bis 26 Grad. Nachts bis auf einzelne Schauer trocken, tiefstwerte 16 bis 10 Grad. Morgen Sonne und Wolken, vereinzelt auch Schauer, Höchstwerte 19 bis 23 Grad. Und am Sonnabend gebietsweise Schauer, in Niedersachsen freundlicher bei 20 bis 26 Grad. Es ist 15.05 Uhr.
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1: Stau oder stockender Verkehr ab 3 Kilometer. A1 Hamburg Richtung Osnabrück zwischen Bremer Kreuz und Brinkum 6 Kilometer stockend vor der Baustelle. A1 Osnabrück Richtung Bremen zwischen Lohne-Dinklage und Vechter 4 Kilometer. A1 Osnabrück Richtung Bremen zwischen Dreieck Stur und Bremen-Hemelingen 5 Kilometer stockend vor der Baustelle. A2 Hannover Richtung Dortmund zwischen Hannover-Langenhagen und Garbsen 4 Kilometer. A7 Hamburg Richtung Hannover zwischen Hamburg-Schnelsen und dem Elbtunnel 5 Kilometer. A7 Hannover Richtung Kassel zwischen Dreieck, Salzgitter und Rüden 10 Kilometer Stau. Hier steht ein defekter LKW. A7 Hannover Richtung Hamburg zwischen Thies-Hope und Horster Dreieck 7 Kilometer Stau. Die A11 Kreuz Uckermark-Stettin ist zwischen Penkun und Kreuz Grenzübergang Pomellen wegen Bauarbeiten bis 20 Uhr in beiden Richtungen gesperrt. A27 Bremerhaven Richtung Bremen zwischen Bremen Industriehäfen und Bremen-Horn-Lehe 4 Kilometer stockend. Allen unterwegs wünschen wir eine sichere und gute Fahrt.
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7: Christian Hake und einem kleinen Ausflug von Udo Jürgens. Sowohl, ich sag mal, es geht an einen anderen Ort und auch geplant eigentlich mit einer anderen Frau.

Sie sind bei NDR Schlager im Norden zu Hause am 2. Juli 2026. Das heißt, wenn wir jetzt mal kurz zurückdenken, heute vor 5 Jahren, da verstarb Bill Ramsey in Hamburg. Ja, einer, der den, muss man schon sagen, in Deutschland den Swing in den Schlager gebracht hat, hat natürlich mit Songs wie Ohne Krimi geht die Mimini ins Bett, Pigalle oder Zuckerpuppe natürlich unfassbar viel Unterhaltung zu uns gebracht. Seine markante Stimme werden wir niemals vergessen. Und das Tolle an Bill Ramsey ist einfach, er konnte Klamauk, aber eben auch Jazz, ne? Charm, Timing, unverwechselbare, rauwarme Stimme. Einfach ein richtig toller Typ gewesen. Bill Ramsey wurde 90 Jahre alt und starb, wie gesagt, heute vor 5 Jahren in Hamburg.

nach dem Motto, was du heute kannst besorgen, das erledige erst morgen. Domani, domani, morgen, morgen. Albano und Romina Power hier bei NDR Schlager im Norden zu Hause. Hoffmann und Hoffmann warten schon auf Sie mit ihrer kleinen Liebesgeschichte, wo der Hund immer dazwischen kommt. Ja, bind den Bernhardiner an. Vorher gibt's ganz neue Musik von Severino, der Gewinner einer DSDS-Staffel, der es jetzt auch im Schlagerbusiness schafft. Und das dank Christian Geller, einer der ganz, ganz bedeutenden, mittlerweile ganz bedeutenden Schlagerproduzenten, der auch Giovanni Zarella zum Beispiel groß gemacht hat. Er hatte damals die Idee, diese ganzen deutschen bekannten Titel oder international bekannten Titel auf Italienisch nochmal neu zu machen und hat damit Giovanni Zarella zu einer großen Karriere verholfen. Christian Geller, hervorragender Produzent mit Severino und Cinderella.

So, schnell alle zusammen, kommen alle her, einsteigen bitte. Ich schaue gerade mal raus und ja, es zieht hier und da bei uns im Norden langsam zu. Das heißt, wir müssen das Wetter noch schnell genießen. Gigi ans Steuer, wir anderen mit rein ins Auto und dann Dach runter und Spaß haben. Gibt's was Schöneres im Sommer, als mit dem Cabrio rumzucruisen? Ich glaube nicht. Glaubt Gigi Anderson auch nicht. Gute Fahrt!

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Sie sind bei NDR Schlager im Norden zu Hause. Natürlich geht's bei Peggy March auch um die Liebe. Es geht so viel um die Liebe bei uns im Programm, weil die Liebe eben das Schönste von allem ist. And I Love Her, die Beatles gleich. Dann kommt Atlantis mit einer, ich muss schon sagen, etwas anderen Liebesgeschichte. Ich will sie immer noch. Hören Sie gleich. Und jetzt kommt, sag mal, die Liebesgeschichte in ihrer klassischsten Form. Brunner und Brummer bis in alle Ewigkeit. Ach, Liebe ist schön, oder? Ja.

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1: Um 16 Uhr mit Sönke Peters. Union und SPD haben sich auf Reformen zur Stärkung der Wirtschaft, des Arbeitsmarktes und des Sozialstaats verständigt. Bundeskanzler Merz sprach von einem guten Tag für Deutschland. Es seien mehr als 30 Maßnahmen geplant. Aus Berlin, Isabel Karas.
2: Geplant sind unter anderem Steuerentlastungen für mittlere und geringe Einkommen. Nach Angaben von SPD-Chef Lars Klingbeil sollen Familien mit Kindern am stärksten profitieren. Spätestens 2028 soll erreicht werden, dass sie um bis zu 600 Euro im Jahr entlastet werden. Am Arbeitsmarkt sollen sachgrundlose Befristungen, also befristete Arbeitsverträge ohne konkreten Grund, künftig bis zu 48 Monate möglich sein. Zudem wird die telefonische Krankschreibung abgeschafft. Eine Arbeitsunfähigkeitsbescheinigung soll wieder ab dem ersten Krankheitstag erforderlich sein. Daneben bekräftigte Merz die Pläne der Koalition für die Reform der gesetzlichen Rente und der Krankenversicherung. Die Vorschläge zur Rente sollen noch in diesem Jahr gesetzlich umgesetzt werden. Die Gesundheitsreform soll bereits in der nächsten Woche im Bundestag und Bundesrat beschlossen werden.
1: Vor allem die geplante Verschärfung der Regeln für Krankschreibungen hat Kritik ausgelöst. Der Vorsitzende des Hausärzteverbands Blumenthal-Bayer nannte das Vorhaben absolut katastrophal. Die Koalition mache sich mit vollkommen faktenfreien Beschlüssen unglaubwürdig, sagte er dem Redaktionsnetzwerk Deutschland. Der Vorstandsvorsitzende der Kassenärztlichen Bundesvereinigung Gassen sprach in der Bild vom Gegenteil von Bürokratieabbau. In eh schon volle Praxen kämen dann noch mehr Menschen. Für den Vorsitzenden der Gewerkschaft Verdi, Wernicke, ist es ein Ausdruck grundsätzlicher Misstrauenskultur, wenn sich Beschäftigte vom ersten Tag an krank zum Arzt schleppen müssten. Internationale Ermittler sind gegen Online-Netzwerke von Männern vorgegangen, die ihre Partnerinnen betäuben und dann sexuell missbrauchen. Nach Angaben von Europol wurden fast 160 mutmaßliche Täter und Opfer identifiziert. Aus der NDR-Nachrichtenredaktion Laura Janke.
3: Die niederländische Polizei hat Europol zufolge 4 Verdächtige festgenommen. Die Aktion lief schon in der vergangenen Woche. Daraus haben sich nach Angaben der Ermittler mehr als 270 neue Spuren ergeben. Einzelheiten zu den mutmaßlichen Tätern sind noch nicht bekannt. Laut Europol handelt es sich meist um Männer, die ihre eigenen Partnerinnen missbrauchen und Aufnahmen davon ins Netz stellen oder in Chatgruppen verbreiten. Dort tauschen Täter sich demnach auch darüber aus und handeln mit Arznei- und Betäubungsmitteln. Vielen Opfern sei der sexuelle Übergriff nicht bekannt.
1: Die Bundesregierung hat die schweren russischen Luftangriffe auf Kiew und weite Teile der Ukraine scharf verurteilt. Die Angriffe zeigten, dass Putin nicht verhandlungsbereit sei, teilte das Auswärtige Amt mit. Kiews Bürgermeister Klitschko sprach von den schwersten Attacken seit Kriegsbeginn. Allein in Kiew kamen dabei laut Behörden 20 Menschen ums Leben. In der Nacht war die Hauptstadt das Ziel hunderter Drohnen und dutzender Raketen. Präsident Zelensky sagt, an die Verbündeten gerichtet, die Lieferung von Flugabwehrsystemen habe lebenswichtige Priorität. Bei der Postbank haben sich Gewerkschaften und Arbeitgeber auf einen Tarifkompromiss geeinigt. Der neue Vertrag läuft nach Angaben beider Seiten 28 Monate und bringt den etwa 9000 Beschäftigten höhere Gehälter in 2 Stufen. Sie steigen sofort pauschal um 175 Euro monatlich und in einem zweiten Schritt zum Juli 2027 um 2,9%. Eine bereits laufende Urabstimmung über mögliche größere Streiks bei der Postbank hat die Gewerkschaft Verdi abgebrochen. Nach dem frühen WM-Aus der deutschen Fußballer hat es ein Krisengespräch gegeben. In der DFB-Zentrale in Frankfurt am Main haben sich die Spitzen des Verbandes mit Trainer Julian Nagelsmann zusammengesetzt. Aus dem ARD-WM-Team Tim Brockmeier.
4: Der Bundestrainer sollte sich vor DFB-Präsident Bernd Neuendorf, Sportdirektor Rudi Völler sowie Bundesliga-Präsident Hans-Joachim Watzke für das frühe WM-Aus rechtfertigen. Zudem soll es um einen möglichen Rücktritt als Bundestrainer gegangen sein. Nach Sportschau-Informationen soll Nagelsmann der Rücktritt nahegelegt worden sein. Die Entscheidung darüber wurde aber erstmal vertagt. Bis Mitte nächster Woche könnte sie fallen. Nagelsmanns Vertrag als Nationaltrainer läuft eigentlich noch bis nach der EM 2028. Jürgen Klopp gilt aktuell als heißester Kandidat für den Posten.
1: Das waren die Nachrichten. Das Wetter, gebietsweise Regen, teils Auflockerungen, Richtung Süden länger freundlich, 20 bis 26 Grad. Nachts bis auf einzelne Schauer trocken, Tiefstwerte 16 bis 10 Grad, morgen Sonne und Wolken, vereinzelt auch Schauer, Höchstwerte 19 bis 23 Grad. Es ist 16.05 Uhr.
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1: Stau oder stockender Verkehr. A1 Hamburg Richtung Osnabrück zwischen Bremer Kreuz und Brinkum, 6 Kilometer stockend vor einer Baustelle. A1 Osnabrück Richtung Bremen zwischen Lohne-Dinklage und Vechter, 7 Kilometer und auf der A1 im weiteren Verlauf, also der A1 Osnabrück Richtung Bremen zwischen Bremen, Brinkum und Hemelingen, 4 Kilometer. A1 Bremen Richtung Lübeck zwischen Maschener Kreuz und Dreieck Norderelbe, 8 Kilometer. A7 Hamburg Richtung Hannover zwischen dem Dreieck Nordwest und dem Elbtunnel 5 Kilometer. Und A7 Hannover Richtung Kassel zwischen Dreieck Salzgitter und Rüden 7 Kilometer. A7 Hannover Richtung Flensburg zwischen Hamburg-Heimfeld und dem Elbtunnel 7 Kilometer stockend. Die A11 Kreuz Uckermark-Stettin ist zwischen Penkun und Grenzübergang Pommeln wegen Bauarbeiten bis 20 Uhr in beiden Richtungen gesperrt. A25 Hamburg Richtung Gestacht zwischen Dreieck Hamburg Südost und Neu-Allermöhe West 3 Kilometer stockend. A27 Bremerhaven Richtung Bremen zwischen Bremen Industriehäfen und Bremen Hornlehe 4 Kilometer. A27 Bremen Richtung Bremerhaven zwischen Bremerhaven Süd und Bremerhaven Geestemünde 4 Kilometer. A30 Osnabrück Richtung Bad Oeynhausen zwischen Bissendorf und Löhne 5 Kilometer stockend. Hier ist eine Baustelle. Allen unterwegs wünschen wir eine sichere und gute Fahrt.
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6: Christian Hake und kurz nach 4. Ich wünsche einen schönen Donnerstag mit Cora und jetzt gibt's Amsterdam.

0: Ricky Poveri bei NDR Schlager im Norden. Zu Hause, was haben wir Italiener und wir Deutschen gemeinsam? Richtig, wir haben jetzt Sommerpause in Sachen Fußball sozusagen. Italien gar nicht dabei gewesen bei der WM und Deutschland kläglich gescheitert gegen Paraguay. Sie merken, es sitzt bei mir immer noch tief. Ja, das ist tatsächlich, der Schock ist immer noch nicht so ganz weg, aber wir müssen irgendwie damit klarkommen. Vielleicht ja, können wir uns ablenken mit Peter Kraus. Sugar Baby, hier ist er.
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Großartig. Florian Silbereisen und seine Sommernachtsgefühle hier bei NDR Schlager im Norden zu Hause. Wir müssen noch ein bisschen gedulden. 17. Oktober, da gibt's den Schlagerboom 26. Alles funkelt, alles glitzert. Es ist noch ein bisschen hin. Aufzeichnung wird am Tag vorher sein in der Dortmunder Westfalenhalle. Da gibt's, glaube ich, auch noch Tickets sogar dafür, wenn Sie mal dabei sein wollen. Aber Ausstrahlung dann, wie gesagt, am Samstag, 17. Oktober 2026. Bis dahin ist Sommerpause. Aber wir haben ihn ja hier bei uns bei NDR Schlager im Norden zu Hause.

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1: Ich bin ein positiver Mensch, ich esse sehr gerne und ich lache sehr gerne.
2: Eingeweihte wundert das nicht, denn schließlich ist Beatrice Egli im schweizerischen Lachen im Kanton Schwyz geboren. Entdeckt wurde die sympathische Sängerin in einer deutschen Castingshow und wurde am Ende der 10. Staffel zum Superstar gekürt. Inzwischen ist sie tatsächlich zum Senkrechtstarter des deutschen Schlagers geworden. Ein Grund dafür ist sicherlich ihre Einstellung.
1: Ich finde, Musik zaubert dir ein Lächeln ins Gesicht und verändert von einem Moment auf den anderen komplett deine Stimmung. Und das liebe ich so an der Musik und speziell an der Schlagermusik.
2: Gern gesungen hat Beatrice Egli bereits als Kind. Später kam Gesangsunterricht dazu und eine Schauspielausbildung. Nach ihrem TV-Erfolg dann der Plattenvertrag. Und gleich die erste Single belegte dreimal Platz 1 in Österreich, der Schweiz und in Deutschland.
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2: Beatrice Egli wird immer mehr zur Marke. 2014 erhielt sie den Echo als beste Newcomerin. Ihre Alben landen regelmäßig in den Top 10 der Charts.

0: Dieser Titel Fliegen ist vom Album Kick im Augenblick und steht für die Entwicklung der jungen Sängerin. Dort findet man den Namen Beatrice Egli nicht nur in der Sparte Interpret, sondern mittlerweile auch unter der Rubrik Komponist. Es scheinen noch einige Überraschungen möglich bei Beatrice Egli.
1: Mein Ziel ist es einfach auch selber, immer mich weiterzuentwickeln und nicht stehen zu bleiben, um euch immer wieder mit neuen Sachen zu überraschen und auch mitzureißen.

0: sind ihr Bert und Darling bei NDR Schlager im Norden zu Hause. Sie haben es sicherlich bei uns in den Nachrichten auch gehört, dass es heute einen Krisengipfel beim Deutschen Fußballbund gab. Da ging es natürlich um das frühe Aus bei der Fußball-Weltmeisterschaft und das mögliche Aus vom Bundestrainer Julian Nagelsmann. Und da reden natürlich jetzt alle drüber, wer wird Nachfolger. Ganz oben gehandelt wird da Jürgen Klopp. Und ob das die richtige Entscheidung ist, das haben wir die Menschen in Mainz mal gefragt.
1: Ich habe ihn erst neulich im Getränkemarkt gesehen. Dann sagt man nett Hallo und ja, der war total easy. Der hat freundlich gegrüßt.
2: Meiner Meinung nach wäre es schon der Kandidat vor Nagelsmann gewesen und mein persönlicher Wunschkandidat. Wie so von vielen, glaube ich. Weil er auch schon hier gezeigt hat, was er kann, dass er die Mannschaft mitreißen kann, die Fans mitreißen kann und das hat mir so ein bisschen auch jetzt gefehlt.
3: Das ist ein Himmelfahrtskommando. Er ist ein klarer Kerl und hat eine klare Linie und das ist das, was wir hier brauchen. Nicht vor und zurück.
4: Ich weiß nicht, seit er bei RB war, bin ich nicht mehr so ein großer Fan von ihm, aber der wird es wahrscheinlich und der wird es auch können. Aber wer sonst? Ist ein bisschen alternativlos.
5: Vom Spieler zum Fasnachtstrainer geworden und hat sich entwickelt bis zum Welttrainer.
6: Ja.
5: Wer soll Bundestrainer werden, wenn nicht ein Welttrainer?
0: Genau, wer sonst? Das ist eine gute Frage. Wir werden es wahrscheinlich Mitte nächster Woche erfahren. Dann wird sich entscheiden, macht Julian Nagelsmann weiter oder gibt es einen neuen Bundestrainer, der vielleicht dann auch Jürgen Klopp heißt. Hier ist NDR Schlager, jetzt mit Marianne Rosenberg und Teddy Bear.

Sie hören in der Schlager. Im Norden zu Hause am 2. Juli 2026. Und heute vor 90 Jahren wurde Ludwig Franz Firdreiter in Straubing geboren, den wir natürlich alle besser kennen als Rex Gildo, einer der größten deutschen Schlagerstars mit vielen Hits, die sofort im Ohr sind, ob man will oder nicht. Rex Gildo, der stand für Glanz, für Showtreppe, für Lächeln, aber auch für ein Leben, das hinter der Bühne deutlich komplizierter war als auf der Bühne. 1999 starb er in München mit nur 63 Jahren. Heute wäre er 90 geworden und das feiern wir natürlich mit seinem Größten. Ein großes Hossa jetzt auf Rex Gildo.

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1: Um 17 Uhr mit Sönke Peters. Die von der schwarz-roten Koalition geplanten schärferen Regeln für Krankschreibungen haben breite Proteste ausgelöst. Kritiker sprechen von Misstrauenskultur und befürchten überlastete Praxen. Aus der NDR Nachrichtenredaktion Petra Mittermeier.
2: Es grenze an Irrsinn, abertausende Menschen in die Praxen zu jagen, heißt es zum Beispiel von der Kassenärztlichen Bundesvereinigung. Wer Huste oder eine Magen-Darm-Infektion habe, gehöre ins Bett und nicht in übervolle Praxen, sagte Verbandschef Gassen der Rheinischen Post. Der Gesundheitsexperte der Grünen, Dahmen, warf der Koalition vor, neue Bürokratie zu schaffen. Wertvolle ärztliche Kapazitäten würden für Bescheinigungen gebunden, anstatt die Hausarztpraxen zu entlasten und die Patienten besser zu steuern. Ein Koalitionsbeschluss sieht vor, dass Krankschreibungen künftig schon am ersten Tag vorliegen sollen. Außerdem will die Bundesregierung die Möglichkeit der telefonischen Krankschreibung abschaffen. Bundeskanzler Merz hatte die nach seinen Worten exorbitant gestiegene Zahl an Krankheitstagen kritisiert. Jeder Missbrauch müsse erschwert werden.
1: Überwiegend Zustimmung für einen Großteil der Pläne kommt aus der Wirtschaft. Die Bundesvereinigung der deutschen Arbeitgeberverbände lobte den Kurswechsel der Koalition. Hauptgeschäftsführer Kampeter bewertete die Entscheidungen zum Bürokratieabbau und zur Ausweitung der sachgrundlosen Befristung bei Neueinstellungen positiv. Er sagte dem Fernsehsender Phoenix, die Flexibilisierung des Arbeitsrechts könne damit auch in unsicheren Situationen Arbeitsplätze schaffen. Der Bundesverband der deutschen Industrie sieht in dem Paket ein positives Zeichen für den gemeinsamen Reformwillen und die Arbeitsfähigkeit der Koalition, vermisst aber einen kraftvollen Wachstumsimpuls. Internationalen Ermittlern ist ein Schlag gegen mutmaßliche Sexualstraftäter gelungen. Das teilte die europäische Polizeibehörde Europol mit. Im Visier waren demnach Online-Netzwerke von Männern, die ihre Partnerinnen betäubten und dann sexuell missbrauchten. Aufnahmen des Missbrauchs stellten die Täter anschließend ins Netz. Laut Europol gelang es den Ermittlern, mehr als 150 mutmaßliche Täter und Opfer zu identifizieren. In Deutschland waren das Bundeskriminalamt und das Hamburger LKA an den Ermittlungen beteiligt. Der Internetkonzern Google muss eine Rekordstrafe in Höhe von 4,1 Milliarden Euro zahlen. Das bestätigte der Europäische Gerichtshof. Bereits 2018 hatte die EU-Kommission eine Strafe gegen Google verhängt, weil es gegen Wettbewerbsregeln verstoßen hat. Daraufhin legte Google Einspruch ein. Aus Brüssel, Katrin Schmidt.
3: Dem EuGH zufolge wirft die Kommission dem Google-Konzern aber zu Recht vor, unter anderem Herstellern von Android-Smartphones und Mobilfunkanbietern in Europa illegale Beschränkungen auferlegt zu haben, um die Marktdominanz seiner Suchmaschine zu stärken. So bekamen Hersteller zum Beispiel nur Zugang zum Google Play Store, wenn sie die hauseigene Suchmaschine und den hauseigenen Browser Chrome vorinstallierten. Die Botschaft an Google und Co. sei nun klar, so die grüne Europaabgeordnete Gese. Wer seine Marktmacht missbraucht, um Konkurrenz aus dem Markt zu drängen, der zahlt dafür in Europa einen Preis.
1: In Südfrankreich sind mehrere Waldbrände ausgebrochen. Nach Angaben der örtlichen Behörden standen zuletzt nördlich von Narbonne 900 Hektar in Flammen. Bis zu 800 Feuerwehrleute sind im Einsatz. Das Feuer konnte noch nicht eingedämmt werden. In der Nähe der Hafenstadt Marseille sind ebenfalls Waldbrände ausgebrochen. Die Feuerwehrleute konnten die Brände unter Kontrolle bringen, aber noch nicht löschen. Mehrere hundert Menschen mussten die Nacht in Notunterkünften verbringen. Die anhaltende Dürre und Hitze sowie heftige Winde erschwerten die Löscharbeiten. Nach dem frühen WM-Aus der deutschen Fußballer hat es ein Krisengespräch gegeben. In der DFB-Zentrale in Frankfurt am Main haben sich die Spitzen des Verbandes mit Trainer Julian Nagelsmann zusammengesetzt. Aus dem ARD-WM-Team Tim Brockmeier.
4: Der Bundestrainer sollte sich vor DFB-Präsident Bernd Neuendorf, Sportdirektor Rudi Völler sowie Bundesliga-Präsident Hans-Joachim Watzke für das frühe WM-Aus rechtfertigen. Zudem soll es um einen möglichen Rücktritt als Bundestrainer gegangen sein. Nach Sportschau-Informationen soll Nagelsmann der Rücktritt nahegelegt worden sein. Die Entscheidung darüber wurde aber erstmal vertagt. Bis Mitte nächster Woche könnte sie fallen. Nagelsmanns Vertrag als Nationaltrainer läuft eigentlich noch bis nach der EM 2028. Jürgen Klopp gilt aktuell als heißester Kandidat für den Posten.
1: Das waren die Nachrichten. Das Wetter. Teilweise Regen, teilweise freundlich. 18 bis 24 Grad. In der Nacht meist trocken, nur einzelne Schauer, Tiefstwerte 16 bis 10 Grad. Morgen zeitweise heiter und vereinzelt Schauer bei Höchstwerten von 19 bis 23 Grad. Auch am Sonnabend gebietsweise Schauer, in Niedersachsen freundlicher bei 20 bis 26 Grad. Es ist 17.05 Uhr.
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1: Stau oder stockender Verkehr ab 5 Kilometer Länge. A1 Lübeck Richtung Bremen zwischen Hamburg-Billstedt und Harburg 8 Kilometer. A1 Hamburg Richtung Osnabrück zwischen Bremer Kreuz und Arsten 8 Kilometer. A1 Bremen Richtung Lübeck zwischen Maschener Kreuz und Dreieck Norderelbe 8 Kilometer. A2 Hannover Richtung Dortmund zwischen Hannover-Bodfeld und Herrenhausen 5 Kilometer. A7 Flensburg Richtung Hamburg zwischen Wader und Bordesholm 5 Kilometer. Und im weiteren Verlauf der A7 Hamburg Richtung Hannover zwischen Schnelsen und dem Elbtunnel 6 Kilometer. A7 Hannover Richtung Kassel zwischen Dreieck Salzgitter und Rüden 7 Kilometer. A7 Hamburg Richtung Flensburg zwischen Heimfeld und dem Elbtunnel 7 Kilometer. Die A11 Kreuz Uckermark Stettin ist zwischen Penkun und dem Grenzübergang Pomellen wegen Bauarbeiten bis 20 Uhr in beiden Richtungen gesperrt. Und A30 Osnabrück Richtung Bad Oeynhausen zwischen Thalbrücke, Bissendorf und Melle West 8 Kilometer stockend. Allen unterwegs wünschen wir eine sichere und gute Fahrt.
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6: Guten Tag. Mit Christian Hake und der Fragen aller Fragen, was hat sie, das ich nicht habe? Katja Epstein.

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Der großartige Roger Whittaker, Albany, hier bei uns bei NDR Schlager im Norden zu Hause. Wir haben einen weiteren Geburtstag heute am 2. Juli 2026. Ist der Geburtstag und der 82. ist es von keinem Geringeren als Joachim Haider. Einer, der tatsächlich dafür gesorgt hat, dass der Schlager so klingt, wie er klingt, über Jahrzehnte lang den Sound des deutschen Schlagers geprägt hat. Komponist, Produzent, Musiker, er hat Künstlerinnen wie Marianne Rosenberg oder auch Christian Anders entdeckt, hat es mit Größen wie Udo Jürgens, Roland Kaiser, Howard Carpendale, Freddie Quinn, Karel Gott, Peter Maffay zusammengearbeitet. Und das hier, das war sein allererster Hit, der damals in den Hitparaden einschlug. Michael Holm und alle Wünsche kann man nicht erfüllen.

Das ist dieser ganz unverwechselbare Sound der Carpenters. There's a kind of hush all over the world hier bei uns bei NDR Schlager. Ich habe die Münchner Freiheit für Sie mitgebracht, einer ihrer größten Hits. Für mich einer ihrer schönsten Hits, auf jeden Fall tausendmal du, hören wir gleich. Und ich finde irgendwie immer, auf einem Tausender kann man schlecht stehen. Ne? Deswegen kommt vorher noch Linda Feller und die bringt uns 1000 Smileys.

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0: Wer A sagt, muss auch Bar sagen, oder? So einfach ist das Leben. Hier ist NDR-Schlager mit ABBA um 17:38 Uhr. Jetzt wird es bei uns mal wieder ein bisschen verliebt mit Bruno Ferrara. Und weil du die Sonne bist, da geht's natürlich um die Liebe. Und zwar eben nicht um eine Liebe, die so, ja, ich sag mal, nett im Hintergrund mitläuft, sondern die einfach das ganze Leben komplett auf links dringt. Plötzlich wirkt der Morgen wieder freundlicher, das Meer blauer. Die eigene Gefühlslage ist irgendwie so, als ob man den inneren Wetterbericht auf Sommer für immer eingestellt hätte. Bruno Ferrara und weil du die Sonne bist.
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Carolina kommen, Costa Cordalis, hier ist NDR Schlager im Norden zu Haus. Soweit der Nachmittag für diesen Donnerstag, den 2. Juli 2026. Mein Name ist Christian Hake, ich wünsche einen entspannten Abend. Ganz viel Spaß ab 19 Uhr mit von Binnenland und Vorderkant, mit dem Schlagerabend natürlich auch. Genießen Sie es einfach, machen Sie es sich wie immer maximal schön. Wir hören uns morgen ab 13 Uhr wieder und ich verabschiede mich jetzt mit gestern jung, morgen alt. Hier ist Peter Alexander.

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1: Um 18 Uhr mit Beate Rüsopp. Die von der schwarz-roten Koalition geplanten schärferen Regeln für Krankschreibungen haben bereits Proteste ausgelöst. Kritiker sprechen von Misstrauenskultur und befürchten überlastete Praxen. Aus der NDR Nachrichtenredaktion Petra Mittermeier.
2: Es grenze an Irrsinn, abertausende Menschen in die Praxen zu jagen, heißt es zum Beispiel von der Kassenärztlichen Bundesvereinigung. Wer Huste oder eine Magen-Darm-Infektion habe, gehöre ins Bett und nicht in übervolle Praxen, sagte Verbandschef Gassen der Rheinischen Post. Der Gesundheitsexperte der Grünen, Dahmen, warf der Koalition vor, neue Bürokratie zu schaffen. Wertvolle ärztliche Kapazitäten würden für Bescheinigungen gebunden, anstatt die Hausarztpraxen zu entlasten und die Patienten besser zu steuern. Ein Koalitionsbeschluss sieht vor, dass Krankschreibungen künftig schon am ersten Tag vorliegen sollen. Außerdem will die Bundesregierung die Möglichkeit der telefonischen Krankschreibung abschaffen. Bundeskanzler Merz hatte die nach seinen Worten exorbitant gestiegene Zahl an Krankheitstagen kritisiert. Jeder Missbrauch müsse erschwert werden.
1: Überwiegend Zustimmung für einen Großteil der Pläne kommt aus der Wirtschaft. Die Bundesvereinigung der deutschen Arbeitgeberverbände bewertete die Entscheidungen zum Bürokratieabbau und zur Ausweitung der sachgrundlosen Befristung bei Neueinstellungen positiv. Hauptgeschäftsführer Kampeter sagte dem Sender Phoenix, die Flexibilisierung des Arbeitsrechts könne damit auch in unsicheren Situationen Arbeitsplätze schaffen. Der Bundesverband der deutschen Industrie sieht in dem Paket ein positives Zeichen für den gemeinsamen Reformwillen und die Arbeitsfähigkeit der Koalition, vermisst aber einen kraftvollen Wachstumsimpuls. Volkswagen will offenbar auch sein Management verschlanken. Laut Bild soll es ab 2027 etwa ein Viertel weniger Posten auf dieser Ebene geben, statt weltweit 21.500 nur noch etwa 16.000. Auch soll die Vergütung stärker an die individuelle Leistung gekoppelt und Anreize für Einsparungen geschaffen werden. Für kommende Woche ist bei VW eine Aufsichtsratssitzung anberaumt, in der ein weitreichendes Sparprogramm auf der Tagesordnung steht. Mehrere Medien hatten berichtet, dass weltweit rund 100.000 Stellen abgebaut werden sollen. Ein internationales Netzwerk von Vergewaltigern haben Ermittler aus Deutschland, Großbritannien, den USA und 6 weiteren Ländern ausgehoben. Mehr als 150 Täter und Opfer sind identifiziert. Ausgangspunkt für die Ermittler war eine Recherche der NDR-Investigativsendung Steuerung F. Sie deckte auf, wie die Männer übers Internet ihren massenhaften Missbrauch organisierten. Aus London, Franziska Hoppen.
3: Die Nutzer feuerten sich dort gegenseitig an, teilten Tipps zu Betäubungsmitteln. Ihre Opfer kamen häufig aus dem engsten Umfeld, waren Ehefrauen, Schwestern, Töchter. Mit ihrer Recherche lösten die Investigativjournalistinnen eine internationale Ermittlungsoperation aus unter dem Namen Medusa, die nun erstmals im großen Stil gegen das Vergewaltigernetzwerk vorgegangen ist. Das teilten das Bundeskriminalamt und die britische National Crime Agency heute in London mit. Weltweit wurden bereits 156 Opfer und Täter identifiziert, 113 Ermittlungsverfahren ausgelöst, es kam zu 57 Festnahmen.
1: Eine Woche nach den schweren Erdbeben in Venezuela ist ein Mann gerettet worden. Nach Angaben von Einsatzkräften war der 43-Jährige in der Küstenstadt Caetalalamá unter Trümmern eingeschlossen. Seit den Erdbeben in Venezuela am vergangenen Mittwoch werden Zehntausende Menschen vermisst. Die Zahl der Toten ist bereits auf rund 2.300 Menschen gestiegen. Nach dem WM-Aus der deutschen Fußballnationalmannschaft hat es ein Krisentreffen beim DFB in Frankfurt am Main gegeben. Das Gespräch zwischen Bundestrainer Julian Nagelsmann und Spitzenfunktionären des Deutschen Fußballbundes dauerte etwa 3 Stunden. Aus dem ARD-WM-Team Maja Greff.
4: Laut Medienberichten soll Julian Nagelsmann dort der Rücktritt nahegelegt worden sein. Der DFB hält sich aber mit Informationen zum Krisentreffen in Frankfurt zurück. Weder die Sitzung selbst noch die inhaltlichen Details wurden bislang offiziell bestätigt. Julian Nagelsmann hatte noch in den USA gesagt, dass er als Bundestrainer weitermachen würde. Über seine Zukunft müssten andere entscheiden. Derweil gehen in den USA heute die 16. Finals weiter. Um 21 Uhr deutscher Zeit treffen Spanien und Österreich aufeinander. Danach stehen noch die Partien Portugal-Kroatien und Schweiz-Algerien an.
1: Das waren die Nachrichten. Das Wetter in Norddeutschland. Zeitweise Regenfälle, gebietsweise freundlich, 18 bis 24 Grad. In der Nacht meist trocken, nur einzelne Schauer, Tiefstwerte 16 bis 10 Grad. Morgen zeitweise heiter und vereinzelt Schauer bei Höchstwerten von 19 bis 23 Grad. Am Sonnabend gebietsweise Schauer, in Niedersachsen freundlich, bei 20 bis 26 Grad. Es wird jetzt 18.05 Uhr.
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1: Stau oder stockender Verkehr ab 5 Kilometer. A1 Lübeck Richtung Bremen. Zwischen Hamburg-Billstedt und Stillhorn 5 Kilometer stockender Verkehr. A1 Hamburg Richtung Osnabrück. Zwischen Bremer Kreuz und Arsten 6 Kilometer stockender Verkehr vor der Baustelle. A7 Flensburg Richtung Hamburg. Zwischen Dreieck Hamburg Nordwest und dem Elbtunnel 6 Kilometer stockender Verkehr. A7 Hannover Richtung Kassel, zwischen Dreieck Salzgitter und Rüden, 5 Kilometer Stau. A7 Hannover Richtung Flensburg, zwischen Hamburg-Heimfeld und dem Elbtunnel, 5 Kilometer stockender Verkehr. Die A11 Kreuz Uckermark-Stettin ist zwischen Penkun und Grenzübergang Pomellen wegen Bauarbeiten bis 20 Uhr in beiden Richtungen gesperrt. Gute Fahrt!
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1: Nach den tödlichen Schüssen in einer Jugendhilfeeinrichtung im niedersächsischen Stade wird weiterhin ermittelt. 6 Menschen sind gestorben. Unklar ist, welche Rolle die Mutter und die Patentante des Kindes gespielt haben bei diesem Sorgerechtsstreit und letztendlich auch bei dieser Gewalttat. Alicia Sprey mit neuen Informationen.
2: Der Tatort, der ist inzwischen versiegelt. Der genaue Tathergang ist immer noch ungeklärt. Das Verfahren gegen alle 3 Beschuldigten werde wegen des Tatvorwurfs Mord geführt. Das teilte eine Sprecherin der Staatsanwaltschaft gegenüber dem NDR mit. Ob es am Ende auch zu einer Anklage gegen Mutter oder Patentante kommt, soll erst nach Abschluss der Ermittlungen entschieden werden, so die Sprecherin. Die 65-jährige Patentante soll den mutmaßlichen Täter zu dem Termin in der Jugendhilfeeinrichtung gefahren haben. Außerdem soll sie das Fluchtauto gefahren sein, das in Hannover zugelassen ist.
1: Kein Verkehrslärm mehr von der A7, der Autobahn 7. Das rückt im Hamburger Stadtteil Altona durchaus in greifbare Nähe. In der kommenden Nacht wird der Lärmschutztunnel in Fahrtrichtung Süden im Rohbau nämlich fertiggestellt. Oliver Wuttke.
3: Etwa so groß wie ein Tennisplatz ist das letzte Teilstück des Autobahndeckels, das bis morgen noch betoniert wird. Dann ist die erste 2,3 Kilometer lange Röhre zwischen Volkspark und Elbe fertig. Für Verkehrssenator Agnes Tjarks ein Meilenstein.
4: Wenn der Tunnel befahrbar ist, das wird in der zweiten Hälfte nächsten Jahres sein, dann ist Schluss durch Verkehrslärm im Hamburger Westen von der A7.
3: Denn dann werden die Fahrspuren, die jetzt noch unter freiem Himmel liegen, in die Röhre verlegt. Bis dahin ist am Rohbau noch viel zu tun, sagt Christian Merl von der Autobahn GmbH.
5: Es muss dort die gesamte Technik rein, die wir brauchen. Das sind alle sicherheitstechnischen Einrichtungen, damit wir den Tunnel überhaupt in Betrieb nehmen können.
3: Dafür werden noch 2.500 Kilometer Kabel verlegt. Anschließend beginnt der Bau der zweiten Röhre in Fahrtrichtung Norden. Sie soll 2029 fertig sein. Zu Beginn der 30er Jahre soll auf dem Dach der Autobahn dann ein durchgehender Grünzug vom Volkspark bis zum Elbstrand entstehen.
1: Heute berichten wir auf ndr.de, auf unserer Webseite auch, dass Vibrionen in der Ostsee gemeldet wurden. Kiel warnt da vor einer höheren Infektionsgefahr. Und auch in Hamburg sind immer mehr Seen und Gewässer von Parasiten belastet. Unter anderem im Hamburger Stadtteil Bergedorf. Da wird vor Blaualgen gewarnt und darüber berichtet Anja Grigoleit.
6: Am Eichbaumsee und auch am See hinterm Horn kennt man das seit Jahren. In unschöner Regelmäßigkeit heißt es dort an den Badestellen Blaualgenalarm. Wobei es sich nicht wirklich um Algen handelt, sondern um Cyanobakterien. Da sie aber grünblauen Farbstoff enthalten, sagt man landläufig eben Blaualgen. Erst vorgestern waren der See hinterm Horn und der Eichbaumsee nach 2 Wochen Sperrung vom Bezirksamt Bergedorf wieder freigegeben worden. Doch statt der Blaualgen machen jetzt Zerkarien Probleme. Warnmeldungen gibt es für so gut wie alle Gewässer im Südosten Hamburgs, unter anderem für den Boberger See, den Hohendeicher See, das Naturbad Kiewitzmoor und das Sommerbad Duvestedt. Die mikroskopisch kleinen Larven von Saugwürmern können sich in die Haut bohren und sorgen für einen quaddeligen Ausschlag, der bis zu 3 Wochen andauern kann. Noch bis Ende September kann man sich online bei der Umweltbehörde über die Wasserqualität von 16 Badestellen an 14 Gewässern in Hamburg informieren.
1: In Schleswig-Holstein fordert die SPD im Landtag mehr Schulpsychologen. Laut Berufsverband Deutscher Schulpsychologinnen und Psychologen sind derzeit von 31 Planstellen 24 besetzt. 7 Stellen sind demnach offen. Das geht aus einer kleinen Anfrage der SPD an das Bildungsministerium hervor. Nele Tröger mit den Einzelheiten.
7: Rund jede 4. Stelle von Schulpsychologen ist unbesetzt. Konkret geht es um allgemeinbildende Schulen und Förderzentren. Ein Bedarf, den es zu schließen gilt, fordert die SPD im Landtag. Nach aktuellen Erhebungen des Berufsverbands Deutscher Schulpsychologen betreut eine Kraft rund 6.000 Schülerinnen und Schüler. Wünschenswert ist laut des Berufsverbands ein Schlüssel von 1 zu 3.000. Laut einer Erhebung der Robert-Bosch-Studie sind rund 1/4 der Kinder und Jugendlichen psychisch auffällig. Schulpsychologen unterstützen und beraten bei schulischen und sozialen Problemen. Das Ministerium verweist darauf, dass sich in den vergangenen Jahren die Stellen verdreifacht haben. Die jetzigen 7 freien Stellen sollen auch nachbesetzt werden. Das gestaltet sich aber angesichts des Fachkräftemangels als herausfordernd.
1: Soweit unsere Berichte hier aus Norddeutschland. Auf ndr.de gibt es noch mehr, auch aus Ihrer Region, zum Beispiel aus der Region Hannover. Da hat sich eine Gruppe Dammwild niedergelassen. Die Tiere sind ungewöhnlich zutraulich und zeigen Menschen gegenüber kaum Scheu. Die Anwohner rätseln über die Herkunft dieser zahmen Hirsche.

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1: Um 19 Uhr mit Beate Rüsopp. Die von der schwarz-roten Koalition geplanten schärferen Regeln für Krankschreibungen haben breite Proteste ausgelöst. Arbeitsunfähigkeitsbescheinigungen sollen künftig schon am ersten Tag vorliegen und die telefonische Krankschreibung soll nicht mehr möglich sein. Kritiker sprechen von Misstrauenskultur und befürchten überlastete Praxen. Aus der NDR Nachrichtenredaktion Petra Mittermeier.
2: Es grenze an Irrsinn, abertausende Menschen in die Praxen zu jagen, heißt es zum Beispiel von der Kassenärztlichen Bundesvereinigung. Wer Huste oder eine Magen-Darm-Infektion habe, gehöre ins Bett und nicht in übervolle Praxen, sagte Verbandschef Gassen der Rheinischen Post. Der Gesundheitsexperte der Grünen, Dahmen, warf der Koalition vor, neue Bürokratie zu schaffen. Wertvolle ärztliche Kapazitäten würden für Bescheinigungen gebunden, anstatt die Hausarztpraxen zu entlasten und die Patienten besser zu steuern.
1: Volkswagen will offenbar auch sein Management verschlanken. Laut Bild soll es ab 2027 etwa ein Viertel weniger Posten auf dieser Ebene geben, statt weltweit 21.500 nur noch etwa 16.000. Auch soll die Vergütung stärker an die individuelle Leistung gekoppelt und Anreize für Einsparungen geschaffen werden. Für kommende Woche ist bei VW eine Aufsichtsratssitzung anberaumt, in der ein weitreichendes Sparprogramm auf der Tagesordnung steht. Mehrere Medien hatten berichtet, dass weltweit rund 100.000 Stellen abgebaut werden sollen. Der ukrainische Präsident Selenskyj hat Vergeltung für den massiven russischen Angriff auf Kiew angekündigt. Sein Land sei für einen gerechten Frieden, eine gerechte Beendigung des Krieges und solange es das nicht gebe, für gerechte Reaktionen, sagte er bei einem Besuch an einem der Einschlagsorte in der Hauptstadt. Bei den Attacken vergangene Nacht waren mehr als 20 Menschen ums Leben gekommen. Viele Wohnhäuser wurden zerstört. Die Gerüchte um das Aus von Julian Nagelsmann als Bundestrainer verdichtet sich. Heute gab es ein Krisentreffen in der DFB-Zentrale in Frankfurt. Aus dem ARD-WM-Team Maja Gräf.
3: Das Treffen selbst wurde der Sportschau bestätigt, Inhalte aber nicht. Nach unseren Informationen soll Julian Nagelsmann dort aber von der DFB-Spitze ein Rücktritt von seinem Amt als Bundestrainer nahegelegt worden sein. Die Entscheidung darüber wurde aber erstmal vertagt und könnte Mitte nächster Woche verkündet werden. Und dann gucken wir noch schnell auf das, was bei der WM heute und in der Nacht passiert. Mit Favorit Spanien trifft um 21 Uhr auf Österreich. Dann spielen um 1 Uhr Ronaldo und Modric bzw. Portugal und Kroatien gegeneinander. Und die Schweiz trifft um 5 auf Algerien.
1: Das waren die Nachrichten. Das Wetter in Norddeutschland. Nachts meist trocken, nur einzelne Schauer, Tiefstwerte 16 bis 10 Grad. Morgen zeitweise heiter und vereinzelt Schauer bei Höchstwerten von 19 bis 23 Grad. Am Sonnabend gebietsweise Schauer, in Niedersachsen freundlich, 20 bis 26 Grad und am Sonntag unbeständig 19 bis 24 Grad. Es ist 19.03 Uhr.
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1: Stau oder stockender Verkehr ab 3 Kilometer. A1 Hamburg Richtung Osnabrück zwischen Bremer Kreuz und Arsten 4 Kilometer Stau. A1 Osnabrück Richtung Bremen zwischen Bremen-Brinkum und Hemelingen 4 Kilometer Stau. A2 Hannover Richtung Dortmund zwischen Hannover, Langenhagen und Herrenhausen 3 Kilometer Stau vor der Baustelle. A7 Flensburg Richtung Hamburg zwischen Hamburg-Stellingen und dem Elbtunnel 4 Kilometer stockender Verkehr. A7 Hannover Richtung Kassel zwischen Dreieck Salzgitter und Rüden 7 Kilometer Stau. A7 Hannover Richtung Flensburg zwischen Hamburg-Hausbruch und dem Elbtunnel 3 Kilometer stockender Verkehr. Die A11 Kreuz Uckermark-Stettin ist zwischen Penkun und Grenzübergang Pomellen wegen Bauarbeiten bis 20 Uhr in beiden Richtungen gesperrt. Gute Fahrt!
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0: Hier ist NDR Schlager mit von Binnenland und Waterkant von der Welle Nord.
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1: Um 20 Uhr mit Alexander Terhorst. Bundesgesundheitsministerin Nina Warken hat die geplante Abschaffung der telefonischen Krankschreibung verteidigt. Sie sagte der Rheinischen Post, die Hürden für eine Arbeitsunfähigkeitserklärung durch die telefonische Krankschreibung seien deutlich gesenkt worden. Daher sei es richtig, diese wieder abzuschaffen. Zuvor hatten Krankenkassen und Sozialverbände die Pläne heftig kritisiert. Der Bundesvorsitzende des Hausärzteverbands Markus Blumenthal-Bayer sagte dem MDR, man erwarte Millionen zusätzliche Praxisbesuche. Sachsens Ministerpräsident Michael Kretschmer hat das Reformpaket der Bundesregierung als wichtigen ersten Schritt begrüßt. Der CDU-Politiker sprach von einem Signal, das Mut mache. Für eine bessere Wettbewerbsfähigkeit brauche es aber weitere Reformen, etwa niedrigere Energiekosten sowie schnellere Planungs- und Genehmigungsverfahren. Das Reformpaket der Bundesregierung enthält 34 Maßnahmen zu Steuern, Arbeitsmarkt und Bürokratieabbau. Die Vereinten Nationen befürchten eine schwere Hungerkrise im Norden Nigerias. Wie das Welternährungsprogramm mitteilt, könnten mehr als 17 Millionen Menschen betroffen sein. Grund für die Krise seien islamistische Aufstände und bewaffnete Banden in der Region. Diese würden die Bevölkerung vertreiben, die Bauern an der Feldarbeit hindern und den Zugang für Hilfslieferungen einschränken. Nach UN-Angaben werden für die kommenden 6 Monate rund 89 Millionen US-Dollar benötigt, um die Hungersnot zu bekämpfen. Der Hantavirus-Ausbruch ist aus Sicht der Weltgesundheitsorganisation beendet. Die WHO teilte mit, es sind seit dem 25. Mai keine neuen Fälle im Zusammenhang mit dem Kreuzfahrtschiff Hondius aufgetreten. Insgesamt waren mehr als 650 Kontaktpersonen in etwa 30 Ländern identifiziert und beobachtet worden. Heute wurde laut WHO die letzte Kontaktperson negativ auf das Virus getestet. Insgesamt hatten sich 13 Menschen mit dem Virus infiziert, 3 von ihnen starben. In Deutschland wächst die Sorge der Menschen, ihren Arbeitsplatz zu verlieren. Das geht aus dem neuen ARD-Deutschland-Trend hervor. Demnach sorgen sich 23% um ihren Job. Das sind 6 Prozentpunkte mehr als im September 2025. Bei den Parteien liegt die AfD unverändert bei 27%, 5 Prozentpunkte vor der CDU, die einen Prozentpunkt verliert. In der Zufriedenheit büßt Bundeskanzler Friedrich Merz weiter ein. 84% sind mit seiner Arbeit unzufrieden. Das waren die Nachrichten. Das Wetter, heute Nacht über Sachsen abziehende Schauer, dann trocken, 15 bis 9 Grad. Morgen heiter bis wolkig, nachmittags vereinzelt Schauer, 20 bis 24 Grad und windig. Die Zeit 20 Uhr und 3 Minuten.
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0: 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Um 21 Uhr mit Alexander Terhorst. Bundeskanzler Friedrich Merz hat ausgeschlossen, die geplanten Steuerentlastungen durch neue Schulden zu finanzieren. Im ARD-Brennpunkt sagte der CDU-Politiker, kleine und mittlere Einkommen sollten um rund 10 Milliarden Euro pro Jahr entlastet werden. Finanziert werden solle das unter anderem durch eine höhere Besteuerung hoher Einkommen sowie eine höhere Pauschalsteuer auf Minijobs. Zugleich kündigte Merz weitere Einsparungen im Bundeshaushalt an. Bundesgesundheitsministerin Nina Warken hat die geplante Abschaffung der telefonischen Krankschreibung verteidigt. Sie sagte der Rheinischen Post, die Hürden für eine Arbeitsunfähigkeitserklärung durch die telefonische Krankschreibung seien deutlich gesenkt worden. Daher sei es richtig, diese wieder abzuschaffen. Zuvor hatten Krankenkassen und Sozialverbände die Pläne heftig kritisiert. Der Bundesvorsitzende des Hausärzteverbandes Markus Blumenthal-Bayer sagte dem MDR, man erwarte Millionen zusätzliche Praxisbesuche. Sachsens Ministerpräsident Michael Kretschmer hat das Reformpaket der Bundesregierung als wichtigen ersten Schritt begrüßt. Der CDU-Politiker sprach von einem Signal, das Mut mache. Für eine bessere Wettbewerbsfähigkeit brauche es aber weitere Reformen, etwa niedrigere Energiekosten sowie schnellere Planungs- und Genehmigungsverfahren. Das Reformpaket der Bundesregierung enthält 34 Maßnahmen zu Steuern, Arbeitsmarkt und Bürokratieabbau. Die Vereinten Nationen befürchten eine schwere Hungerkrise im Norden Nigerias. Wie das Welternährungsprogramm mitteilt, könnten mehr als 17 Millionen Menschen betroffen sein. Grund für die Krise seien islamistische Aufstände und bewaffnete Banden in der Region. Diese würden die Bevölkerung vertreiben, die Bauern an der Feldarbeit hindern und den Zugang für Hilfslieferungen einschränken. Nach UN-Angaben werden für die kommenden 6 Monate rund 89 Millionen US-Dollar benötigt, um die Hungersnot in Nigeria zu bekämpfen. In Deutschland wächst die Sorge der Menschen, ihren Arbeitsplatz zu verlieren. Das geht aus dem neuen ARD-Deutschland-Trend hervor. Demnach sorgen sich 23% um ihren Job. Das sind 6 Prozentpunkte mehr als im September 2025. Bei den Parteien liegt die AfD unverändert bei 27%, 5 Prozentpunkte vor der CDU, die 1 Prozentpunkt verliert. In der Zufriedenheit büßt Bundeskanzler Friedrich Merz weiter ein. 84% sind mit seiner Arbeit unzufrieden. Das waren die Nachrichten. Das Wetter, heute Nacht über Sachsen abziehende Schauer, dann trocken, 15 bis 9 Grad. Morgen heiter bis wolkig, 20 bis 24 Grad und windig. 21.03 Uhr.
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0: 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Um 22 Uhr mit Alexander Terhorst. Bundeskanzler Friedrich Merz hat ausgeschlossen, die geplanten Steuerentlastungen durch neue Schulden zu finanzieren. Im ARD-Brennpunkt sagte der CDU-Politiker, kleine und mittlere Einkommen sollten um rund 10 Milliarden Euro pro Jahr entlastet werden. Finanziert werden solle das unter anderem durch eine höhere Besteuerung hoher Einkommen sowie eine höhere Pauschalsteuer auf Minijobs. Zugleich kündigte Merz weitere Einsparungen im Bundeshaushalt an. Vor dem AfD-Bundesparteitag in Erfurt hat die Deutsche Polizeigewerkschaft vor Angriffen auf Beamte vor Ort gewarnt. Die Landesvorsitzende Sandra Kaiser verurteilte entsprechende Aufrufe im linksextremen Umfeld. Schon jetzt seien Sachbeschädigungen in Erfurt mit Bezug zur linken Szene verzeichnet worden. Die Gewerkschaft rechnet am Wochenende mit Zehntausenden Gegendemonstranten in der Thüringer Landeshauptstadt, darunter auch rund 2500 gewaltbereite Linksextremisten. Griechenland ist von einem Erdbeben der Stärke 5,2 erschüttert worden. Wie örtliche Medien berichten, lag das Epizentrum südlich der Insel Karpathos rund 13 Kilometer unter dem Meeresboden. Das Beben sei auch auf den Urlaubsinseln Rhodos und Kreta deutlich zu spüren gewesen. Berichte über Verletzte oder nennenswerte Schäden gab es zunächst nicht. In der Region kommt es sehr häufig zu kleineren Beben. Im US-Bundesstaat Ohio haben Behörden 16 verwahrloste Kinder aus einem Wohnhaus geholt. Nach Angaben der Ermittler lebten die Kinder im Alter von 1 bis 18 Jahren unter katastrophalen Bedingungen und könnten teils nicht sprechen. Es hätten überall Fäkalien und Müll herumgelegen. Die Kinder seien medizinisch versorgt und in Sicherheit gebracht worden. Festgenommen wurden Medienberichten zufolge die Eltern und Großeltern. Gegen sie wird wegen Gefährdung des Kindeswohls ermittelt. In Sachsen haben in diesem Jahr mehr als 300 Jugendliche ihr Abitur oder ihre Fachhochschule mit der Bestnote 1,0 abgeschlossen. Das teilte das Kultusministerium bei der Ehrung der besten Absolventen in Dresden mit. Unter den 1er-Absolventen seien mehr als doppelt so viele Frauen wie Männer. Im vergangenen Jahr hatten mehr als 350 Schüler die Bestnote erreicht. Das waren die Nachrichten. Das Wetter. Heute Nacht über Sachsen abziehende Schauer, von der Altmark her zunehmend klar und trocken. Tiefstwerte 15 bis 9 Grad. Morgen erst heiter bis wolkig, nachmittags einzelne Schauer, 20 bis 24 Grad. Und am Wochenende Sonne und Quellwolken, Sonntag einige Schauer, wieder etwas wärmer. Die Zeit, es wird 22 Uhr und 3 Minuten.
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1: Um 23 Uhr mit Beate Rüsopp. Bundeskanzler Merz hat die geplanten Änderungen bei Krankschreibungen gegen Kritik verteidigt. Im ARD-Brennpunkt sagte er, die Regelung helfe, die hohen Krankheitsstände in Deutschland zu senken. Aus Berlin, Dietrich Karl Meurer.
2: Die Regelung knüpfe an die Zeit vor der Corona-Pandemie. Merz erläutert, Unternehmen könnten davon aber abweichen und eigene Vereinbarungen treffen. Für die Wirtschaft plant die Bundesregierung unter anderem weniger Bürokratie und Änderungen im Datenschutzrecht. Merz erwartet davon deutliche Vorteile für Unternehmen. Für das kommende Jahr strebt er wieder ein Wirtschaftswachstum von mehr als 1% an. Zudem kündigt Merz für den Herbst weitere Gespräche über eine Reform des Arbeitszeitrechts an.
1: Kurz vor dem NATO-Gipfel in Ankara hat US-Präsident Trump erneut gegen Deutschland und andere Verbündete ausgeteilt. Trump bezeichnete deren Beiträge für das Verteidigungsbündnis auf der Plattform Truth Social wörtlich als lächerlich. Zu Deutschland machte der US-Präsident keine konkreten Angaben. Er schrieb aber, dass Berlins Beiträge deutlich niedriger als die Londons und Roms seien. Wie Trump zu dieser Annahme kommt, blieb unklar. Aus dem NATO-Jahresbericht geht hervor, dass Deutschland 2025 bei den Verteidigungsausgaben an Position 2 lag. Verdi ruft in den laufenden Tarifverhandlungen im Handel erneut zu bundesweiten Warnstreiks auf. Morgen sollen laut der Gewerkschaft tausende Beschäftigte ihre Arbeit niederlegen. Welche Handelsunternehmen bestreikt werden, teilte Verdi nicht mit. In Dortmund, Berlin, Wiesbaden, Hannover, Oldenburg, Braunschweig und Hamburg sind demnach zentrale Kundgebungen geplant. Die Gewerkschaft fordert 7% mehr Lohn. Das Angebot der Arbeitgeber sieht ab November ein Plus von 2,4% vor und von August kommenden Jahres an weitere 2%. Das Aus für Julian Nagelsmann als Bundestrainer nimmt offenbar Formen an. Nach ARD-Informationen gab es ein Treffen in der DFB-Zentrale in Frankfurt. Dort soll dem 38-Jährigen ein Rücktritt nahegelegt worden sein. Nagelsmann selbst hatte nach dem Ausscheiden bei der WM gegen Paraguay erklärt, er wolle weitermachen. Als Nachfolger wird Jürgen Klopp gehandelt. Bei der Fußball-Weltmeisterschaft hat Spanien das Achtelfinale erreicht. Der amtierende Europameister gewann mit 3:0 gegen Österreich. Das waren die Nachrichten. Das Wetter in Deutschland. Nachts im Osten und Süden gebietsweise Regenfälle, sonst meist trocken, 17 bis 7 Grad. Morgen an den Alpen Regen, sonst oft trocken, Höchstwerte 18 bis 28 Grad, an den Küsten stürmisch. Am Samstag im Süden und in der Mitte heiter, im Norden wechselhaftes Schauerwetter bei 19 bis 30 Grad. Es wird jetzt 23.03 Uhr.
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1: Um 0 Uhr mit Wolfgang Berger. Bundeskanzler Merz hat die geplanten Änderungen bei Krankschreibungen gegen Kritik verteidigt. Im ARD-Brennpunkt sagte er, die Regelung helfe, die hohen Krankheitsstände in Deutschland zu senken. Aus Berlin Dietrich Karl Meurer.
2: Die Regelung knüpfe an die Zeit vor der Corona-Pandemie. Merz erläutert, Unternehmen könnten davon aber abweichen und eigene Vereinbarungen treffen. Für die Wirtschaft plant die Bundesregierung unter anderem weniger Bürokratie und Änderungen im Datenschutzrecht. Merz erwartet davon deutliche Vorteile für Unternehmen. Für das kommende Jahr strebt er wieder ein Wirtschaftswachstum von mehr als 1% an. Zudem kündigt Merz für den Herbst weitere Gespräche über eine Reform des Arbeitszeitrechts an.
1: Kurz vor dem NATO-Gipfel in Ankara hat US-Präsident Trump erneut gegen Deutschland und andere Verbündete ausgeteilt. Trump bezeichnete deren Beiträge für das Verteidigungsbündnis auf der Plattform Truth Social wörtlich als lächerlich. Zu Deutschland schrieb der US-Präsident, dass Berlins Beiträge deutlich niedriger als die Londons und Roms seien. Wie Trump zu dieser Annahme kommt, blieb unklar. Aus dem NATO-Jahresbericht geht hervor, dass Deutschland 2025 bei den Verteidigungsausgaben an Position 2 lag. Verdi ruft in den laufenden Tarifverhandlungen im Handel erneut zu bundesweiten Warnstreiks auf. Morgen sollen laut der Gewerkschaft tausende Beschäftigte ihre Arbeit niederlegen. Welche Handelsunternehmen bestreikt werden, teilte Verdi nicht mit. Die Gewerkschaft fordert 7% mehr Lohn. Das Angebot der Arbeitgeber sieht ab November ein Plus von 2,4% vor und von August an weitere 2%. Spanien steht im Achtelfinale der Fußball-Weltmeisterschaft. Die Spanier haben ihr 16. Finale gegen Österreich mit 3:0 gewonnen. Aus dem ARD-WM-Team Hendrik Lückhoff.
3: Österreich wehrte sich nach Kräften, aber die Spanier waren einfach zu stark und hatten zahlreiche gute Torchancen. Drei davon nutzten sie. Zweimal Oyarzabal und Pedro Porro trafen für die Iberer. Mit dem hochverdienten Sieg ziehen sie ins Achtelfinale ein. Da geht's entweder gegen Kroatien oder Portugal. Die beiden treffen ab 1 Uhr deutscher Zeit aufeinander. Ab 5 Uhr gibt's dann das Duell Schweiz gegen Algerien. Nach dem frühen Aus der deutschen Mannschaft bei der WM hat es in der DFB-Zentrale in Frankfurt am Main ein Krisentreffen gegeben. Nach Sportschau Informationen hat die DFB-Spitze dabei Bundestrainer Julian Nagelsmann den Rücktritt nahegelegt. Eine Entscheidung fiel nicht.
1: Das waren die Nachrichten. Das Wetter in Deutschland. Im Osten und Süden gebietsweise Regenfälle, sonst meist trocken. Tiefstwerte 17 bis 7 Grad. Tagsüber an den Alpen Regen, sonst oft trocken. Höchstwerte 18 bis 28 Grad, an den Küsten stürmisch. Am Samstag im Süden und in der Mitte heiter, im Norden wechselhaftes Schauerwetter, 19 bis 30 Grad. Am Sonntag Wolken und Schauer, einzelne Gewitter, von der Eifel bis nach Schwaben freundlich, 19 bis 31 Grad. Es ist 0:03 Uhr.
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1: Um 1 Uhr mit Wolfgang Berger. Die Spitzen der Regierungskoalition haben ihre Reformpläne gegen Kritik verteidigt. Ärztegewerkschaften und Opposition hatten sich unzufrieden gezeigt wegen schärferer Regeln für Krankschreibungen im Job. Aus der Nachrichtenredaktion Tabia Tschöpe.
2: Keine Krankschreibung mehr per Telefon und Attestpflicht ab Tag 1. Das hält Bundeskanzler Merz für nötig, um hohe Krankenstände zu senken. Der ARD sagte er, damit knüpfe die Bundesregierung an die Zeit vor Corona an. Unternehmen hätten außerdem die Möglichkeit, eigene Regelungen zu treffen. Vizekanzler Klingbeil warnte davor, sich in Klein-Klein-Debatten zu verlieren. Bei NTV betonte er, dass die Regierung bei der Umsetzung praktikable Lösungen anstrebe. Ziel sei, das Ganze so hinzubekommen, dass niemand, der krank sei, direkt zum Arzt gehen müsse. Ärzte und Gewerkschaften befürchten durch die neuen Pläne überfüllte Praxen und einen hohen bürokratischen Aufwand.
1: Kurz vor dem NATO-Gipfel in Ankara hat US-Präsident Trump erneut gegen Deutschland und andere Verbündete ausgeteilt. Trump bezeichnete deren Beiträge für das Verteidigungsbündnis auf der Plattform Truth Social wörtlich als lächerlich. Zu Deutschland schrieb der US-Präsident, dass Berlins Beiträge deutlich niedriger als die Londons und Roms seien. Wie Trump zu dieser Annahme kommt, blieb unklar. Verdi ruft in den laufenden Tarifverhandlungen im Handel erneut zu bundesweiten Warnstreiks auf. Heute sollen laut der Gewerkschaft tausende Beschäftigte ihre Arbeit niederlegen. Welche Handelsunternehmen bestreikt werden, teilte Verdi nicht mit. Die Gewerkschaft fordert 7% mehr Lohn. Das Angebot der Arbeitgeber sieht ab November ein Plus von 2,4% vor und von August an weitere 2%. Bei der Fußball-Weltmeisterschaft hat Spanien das Achtelfinale erreicht. Das Team setzte sich im 16. Finale mit 3:0 gegen Österreich durch. Aus dem ARD-WM-Team Hendrik Lückhoff.
3: Es war ein einseitiges Spiel. Spanien dominierte und unterstrich seine Titelambitionen. Österreich war quasi chancenlos. Das 3:0 war auch in der Höhe verdient. Zweimal traf Oyarzabal, einmal Pedro Porro. Zudem bleibt Spanien ohne Gegentor bei dieser WM. Die Österreicher können sich trotzdem erhobenen Hauptes von ihrer ersten WM seit 28 Jahren verabschieden. Beim Deutschen Fußballbund läuft nach dem frühen WM aus die Aufarbeitung. Bei einem Krisentreffen in Frankfurt am Main hat die DFB-Spitze Bundestrainer Julian Nagelsmann nach Sportschau-Informationen den Rücktritt nahegelegt. Eine Entscheidung fiel nicht.
1: Das waren die Nachrichten. Das Wetter in Deutschland. Im Osten und Süden gebietsweise Regenfälle, sonst meist trocken. Tiefstwerte 17 bis 7 Grad. Tagsüber an den Alpen Regen, sonst oft trocken. Höchstwerte 18 bis 28 Grad. An den Küsten stürmisch. Am Samstag im Süden und in der Mitte heiter. Im Norden wechselhaftes Schauerwetter 19 bis 30 Grad. Am Sonntag Wolken und Schauer, einzelne Gewitter, von der Eifel bis nach Schwaben freundlich, 19 bis 31 Grad. Es ist 1 Uhr 3.
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0: um 2 Uhr mit Wolfgang Berger. Eine Sekunde. Ich muss hier kurz zurückfahren, tut mir leid. Die Pläne der Bundesregierung zu Krankschreibungen haben viel Kritik ausgelöst. Laut Union und SPD soll künftig ein ärztliches Attest ab Tag 1 einer Krankmeldung vorgelegt werden und telefonische Krankschreibungen ganz wegfallen. Ärzte, Sozialverbände und Krankenkassen befürchten eine Überlastung durch weitere Patienten in den Praxen. Bundeskanzler Merz verteidigte das Vorhaben im ARD-Brennpunkt.
1: Wir kehren zu der Regelung zurück, die wir vor Corona hatten. Und gleichzeitig ist es den Betrieben überlassen, auch andere Regelungen zu vereinbaren. Aber das ist die gesetzliche Regelung, die wir vereinbart haben. Und das Ziel ist klar, wir müssen die hohen Krankenstände in Deutschland runterbringen. Und das ist unsere Antwort oder das ist unser Angebot.
0: Kanzler Merz in der ARD. Kurz vor dem NATO-Gipfel in Ankara hat US-Präsident Trump erneut gegen Deutschland und andere Verbündete ausgeteilt. Trump bezeichnete deren Beiträge für das Verteidigungsbündnis auf der Plattform Truth Social wörtlich als lächerlich. Zu Deutschland schrieb der US-Präsident, dass Berlins Beiträge deutlich niedriger als die Londons und Roms seien. Wie Trump zu dieser Annahme kommt, blieb unklar. In Israel ist landesweit der Opfer des Hamas-Massakers vom 7. Oktober 2023 gedacht worden. 1000 Tage nach dem groß angelegten Angriff der Terrororganisationen fanden sowohl Gedenkzeremonien als auch Protestveranstaltungen statt. Die Opposition wirft dem israelischen Präsidenten Netanyahu und dessen Regierung vor, ihre Verantwortung für das Versagen rund um das Massaker vertuschen zu wollen. Der Oppositionspolitiker Lieberman kritisierte zudem, im Nahostkrieg seien noch immer alle Fronten offen. Spanien steht im Achtelfinale der Fußball-Weltmeisterschaft. Der amtierende Europameister hat sich im 16. Finale mit 3:0 gegen Österreich durchgesetzt. Hendrik Lückhoff aus dem ARD-WM-Team zur Frage, ob die Spanier dabei ihre Ansprüche auf den Titel untermauert haben.
2: Ja, auf jeden Fall. Es war ein sehr souveräner Auftritt. Das 3:0 war in der Höhe verdient, aber die Spanier hätten auch noch mehr Tore schießen können. Am Ende trafen zweimal Oyarzabal und einmal Pedro Porro. Und auch defensiv sind die Spanier weiter top, haben noch kein Tor kassiert bei dieser WM. Also die Titelambitionen haben sie auf jeden Fall unterstrichen, auch wenn sie von Österreich jetzt nicht wirklich gefordert wurden. Die Österreicher versuchten zwar alles, aber Spanien war dann einfach zu stark. Deswegen kann das Team von Trainer Ralf Rangnick trotzdem erhobenen Hauptes abreisen. Für die Österreicher war es ja die erste WM-Teilnahme seit 28 Jahren.
0: Es ist 2.03 Uhr.
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